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0: 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Kennst du die Geschichte hinter diesem Song? Es ist Frühling 1988. Die Fans warten sehnsüchtig auf das siebte Album von Bonnie Tyler. Doch dann kommt die Enttäuschung. Das Album ist ein kompletter Flop, obwohl es einen heimlichen Schatz enthält. Ein Jahr später. Tina Turner nimmt ihr neues Album auf. Und obwohl es nicht ihrer ist, will sie einen Song unbedingt singen. The Best wird in der Version von Tina Turner ein absoluter Welterfolg und ist heute bester Rock und Pop.
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1: Ich bin Philipp Nützig. Schönen guten Morgen. Die EU-Länder dürfen künftig Abschiebezentren in Drittstaaten einrichten. Darauf haben sich EU-Parlament und Mitgliedstaaten geeinigt. Ziel der neuen Vereinbarung sei es, mehr Abschiebungen zu ermöglichen. Unter anderem Deutschland hatte sich für die sogenannten Return Hubs eingesetzt. Eigentlich hatte US-Präsident Trump eine Waffenruhe zwischen Israel und der Hisbollah-Miliz im Libanon ausgehandelt. Scheinbar gehen die Angriffe aber weiter. Beide Seiten melden gegenseitigen Beschuss. US-Präsident Trump hatte am Abend noch erklärt, er habe beide Seiten zu einer Deeskalation bewegt. Der Zoff um die BAföG-Reform sorgt für heftige Kritik von Studenten. Forschungsministerin Beer hatte der Erhöhung der Regelsätze in einem Interview eine Absage erteilt und gesagt, für Studenten sei es kein Drama, nebenbei zu jobben. Der Studierendenverband FZS spricht von einer Frechheit. Die deutsche Fußballnationalmannschaft fliegt heute in die USA. Am frühen Nachmittag geht's nach Chicago. Dort testet das DFB-Team am Samstag ein letztes Mal gegen den Co-Gastgeber USA. Kommende Woche wird es dann richtig ernst. Am Montag geht's ins WM-Quartier. Am Sonntag steigt Deutschland gegen Curaçao ins Turnier ein.
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1: Ich bin Philipp Nützig. Schönen guten Morgen. Die EU hat den Weg für Abschiebezentren in Drittstaaten freigemacht. Das EU-Parlament und die Mitgliedstaaten haben sich auf eine Verschärfung der Asylregeln geeinigt. Damit soll die Zahl der Abschiebungen aus EU-Ländern deutlich erhöht werden. Von Menschenrechtsorganisationen kommt Kritik. Eigentlich hatte US-Präsident Trump eine Waffenruhe zwischen Israel und der Hisbollah-Miliz im Libanon ausgehandelt. Scheinbar gehen die Angriffe aber weiter. Beide Seiten melden gegenseitigen Beschuss. US-Präsident Trump hatte am Abend noch erklärt, er habe beide Seiten zu einer Deeskalation bewegt. In Deutschland bleiben nach wie vor eher Frauen zu Hause, wenn das Kind krank ist. Aus einer Auswertung der Krankenkasse AOK geht hervor, dass das bei fast 3/4 der Kinderkrankentage der Fall ist. Laut AOK zeigt das, dass Care-Arbeit in den meisten Familien ungleich verteilt ist. Fürs DFB-Team geht die heiße Phase der WM-Vorbereitung los. Heute geht der Flieger nach Chicago. Dort testet Deutschland am Samstag ein letztes Mal. Gegner ist Co-Gastgeber USA. Wenig später reist der DFB-Tross dann ins WM-Quartier. Nächste Woche Sonntag gibt es das erste Vorrundenspiel gegen Curaçao.
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1: Ich bin Philipp Nützig. Schönen guten Morgen. Die EU hat den Weg für Abschiebezentren in Drittstaaten freigemacht. Das EU-Parlament und die Mitgliedstaaten haben sich auf eine Verschärfung der Asylregeln geeinigt. Damit soll die Zahl der Abschiebungen aus EU-Ländern deutlich erhöht werden. Von Menschenrechtsorganisationen kommt Kritik. Eigentlich hatte US-Präsident Trump eine Waffenruhe zwischen Israel und der Hisbollah-Miliz im Libanon ausgehandelt. Scheinbar gehen die Angriffe aber weiter. Beide Seiten melden gegenseitigen Beschuss. US-Präsident Trump hatte am Abend noch erklärt, er habe beide Seiten zu einer Deeskalation bewegt. In Deutschland bleiben nach wie vor eher Frauen zu Hause, wenn das Kind krank ist. Aus einer Auswertung der Krankenkasse AOK geht hervor, dass das bei fast 3/4 der Kinderkrankentage der Fall ist. Laut AOK zeigt das, dass Care-Arbeit in den meisten Familien ungleich verteilt ist. Fürs DFB-Team geht die heiße Phase der WM-Vorbereitung los. Heute geht der Flieger nach Chicago. Dort testet Deutschland am Samstag ein letztes Mal. Gegner ist Co-Gastgeber USA. Wenig später reist der DFB-Tross dann ins WM-Quartier. Nächste Woche Sonntag gibt es das erste Vorrundenspiel gegen Curaçao.
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2: Hier. Schön wieder hier zu sein. Nikolaus genießt ja ab jetzt seinen Urlaub. Habt ihr eine gute Woche mit den meisten 80ern und 90ern? Jetzt von den Eurythmics.
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gerade noch in den Sweet Dreams gewesen und jetzt schon wieder aufstehen müssen. Die neue 107.7 ist hier. Bester Rock und Pop für euren Dienstagmorgen. Hier sind die Toten Hosen und Unter den Wolken.

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0: 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Kennst du die Geschichte hinter diesem Song? Großbritannien im Jahr 1983. Die Karriere des 29-jährigen Michael Sambello steht still. Seine Songs kommen nicht wirklich an. Zusammen mit seinem Kumpel Dennis Mitkowski teilt er eine große Leidenschaft: Horrorfilme. Eines Samstagabends sitzen sie zusammen und schauen Maniac. Einen brutalen Streifen, der die Jungs zu einem schaurigen Song über einen Serienmörder inspiriert. Sie schreiben: Er ist ein Verrückter, so viel ist klar. Er tötet deine Katze und nagelt sie an die Wand. Ein paar Tage später soll Michael Sambello eine Songauswahl an die Produzenten des Films Flashdance schicken. Und aus Versehen rutscht dabei auch Maniac in das Demo. Die Macher von Flashdance sind verwirrt. Doch irgendwie gefällt ihnen der Song. Also schreibt Michael Sambello den Song um. Sie ist eine Verrückte auf der Tanzfläche. Und sie tanzt, wie sie es nie zuvor getan hat. Heute ist Maniac bester Rock und Pop.
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Ist es nicht schön, dass es jetzt schon hell wird? Ich liebe den Sommer einfach. Das war Michael Zambello, bester Rock und Pop bei der neuen 107.7. Schönen Dienstag!

Belinda Carlisle mit Heaven is a Place on Earth. Ich erinnere mich noch ganz genau, wie ich meine erste Veranstaltung moderiert habe. Das war eine Cheerleader-Meisterschaft und da war das das Eröffnungslied. Die neue 107.7 hier. Schönen Dienstagmorgen euch. Jetzt beste Rock und Pop von Meat Loaf und God gave Rock'n'Roll to you.

0: Unsere deutsche Nationalmannschaft hebt heute der Flieger Richtung WM ab. Eins unserer Themen jetzt. Es ist Dienstagmorgen, 5.30 Uhr.
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0: Mit Dirk Justus.
2: Schönen guten Morgen. Die EU hat den Weg für Abschiebezentren in Drittstaaten freigemacht. Das EU-Parlament und die Mitgliedstaaten haben sich auf eine Verschärfung der Migrationsregeln geeinigt. Damit soll die Zahl der Abschiebungen aus den EU-Ländern deutlich erhöht werden. Von Menschenrechtsorganisationen kommt Kritik. Im Streit ums BAföG geht die SPD auf Konfrontationskurs zu Kanzler Merz. Der hatte gesagt, dass die Erhöhung unter Finanzierungsvorbehalt steht. Das stimmt so nicht. Die Finanzierung sei sicher, sagte SPD-Fraktionsvize Wiebke Esther. Experten von SPD und Union hätten sich darauf verständigt, dass es mehr BAföG geben soll. Eigentlich hatte US-Präsident Trump eine Waffenruhe zwischen Israel und der Hisbollah-Miliz im Libanon ausgehandelt. Scheinbar gehen die Angriffe aber weiter. Beide Seiten melden gegenseitigen Beschuss. Trump hatte am Abend noch erklärt, er habe beide Seiten zu einer Deeskalation bewegt. Nach dem tödlichen Rutschenunfall im Spaßbad Miramar in Weinheim gibt es neue Details. Laut Polizei war der 25-Jährige am Pfingstsamstag entgegen der Regeln gleichzeitig mit mehreren Bekannten gerutscht. Nach einem Zusammenstoß in der Rutsche musste er reanimiert werden. Er starb später im Krankenhaus. Fürs DFB-Team geht die heiße Phase der WM-Vorbereitung los. Heute geht der Flieger nach Chicago. Dort testet Deutschland am Samstag ein letztes Mal. Gegner ist Co-Gastgeber USA. Wenig später reist der DFB-Tross dann ins WM-Quartier. Nächste Woche Sonntag gibt's das erste Vorrundenspiel gegen Curaçao.
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0: Schönen guten Morgen. Hier ist das Wetter für uns in Baden-Württemberg. In Laa im Schwarzwald messen wir aktuell 15 Grad. Bei euch in Esslingen 14, ebenso in Mur im Landkreis Ludwigsburg. Ja, wir starten heute noch recht freundlich in den Dienstag. In der Sonne sind bis 26 Grad später drin. Also am besten gleich am Vormittag ins Freibad, weil gegen Abend gibt es dann oft Regen und auch Gewitter. Und auch morgen ist es dann wechselhaft. 5 Minuten nach 6 ist es, die neue 107.7 Verkehrsservice. Bitte Vorsicht, liebe Autofahrer, auf der A8 Stuttgart Richtung Ulm zwischen Kirchheim-Tech Ost und Eichelberg. Gefahr durch Reifenteile auf der Fahrbahn, hier steht ein kaputtes Auto. Und auf der A8 Karlsruhe Richtung Stuttgart zwischen Karlsbad und Pforzheim-West ein defekter LKW. Die rechte Spur und der Standstreifen sind hier gesperrt. Eure Staus, eure Blitzer immer kostenlos. 0800 24 7 107.7. Gute Fahrt.
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0: Baden-Württembergs rockigste Morningshow ist hier. Ich bin Hanna. Wir haben die meisten 80er, die meisten 90er, die meiste Musik jetzt von Queen und It's a Hard Life. Guten Morgen.
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Uhr 42. 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Besser Rock und Pop jetzt für euch von AC/DC.

5 vor 6 ist es. Die neue 107.7 hier, das sind gute Tage für Fußballfans. Gestern die Nachricht, dass unser VfB-Stürmer Dennis Undaff verlängert hat, seinen Vertrag beim VfB. Und heute heben unsere Jungs jetzt Richtung WM ab. Alles dazu gleich in den Nachrichten um 6 Uhr. Jetzt aber erstmal Genesis für euch. 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

Es ist kurz vor sechs. Kurz vor sechs. Hier ist die neue 107.7 mit dem epischen, guten Morgen Rocksong.

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3: Die Fußball-WM kommt mit großen Schritten näher. Eins unserer Themen jetzt. Es ist Dienstagmorgen, 6 Uhr.
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3: Mit Dirk Justus.
5: Schönen guten Morgen. Die EU-Länder dürfen künftig Abschiebezentren in Drittstaaten einrichten. Darauf haben sich EU-Parlament und die Mitgliedstaaten geeinigt. Ziel der neuen Vereinbarung sei es, mehr Abschiebungen zu ermöglichen. Philipp Nitzig mit den Details.
6: Unter anderem Deutschland hatte sich für die sogenannten Return-Hubs in Ländern außerhalb Europas eingesetzt. Dort sollen die abgelehnten Asylbewerber hinkommen, die nicht in ihr Heimatland zurück können. Unter anderem sind Länder wie Ruanda oder Usbekistan im Gespräch. Um die Abschiebezentren gab es bis zuletzt Streit. Eine Mehrheit aus der konservativen EVP, zu der auch die Union gehört, und Rechtsaußenparteien haben nun dafür gestimmt.
5: Im Streit ums BAföG geht die SPD auf Konfrontationskurs mit Kanzler Merz. Der hatte gesagt, dass die Erhöhung unter Finanzierungsvorbehalt steht. Das stimmt so nicht. Die Finanzierung sei sicher, sagte SPD-Fraktionsvize Wiebke Esther. Experten von SPD und Union hätten sich schon darauf verständigt, dass es mehr BAföG geben soll. Dass das Kanzleramt diese Einigung jetzt in Frage stellt, sei unnötig und würde junge Menschen nur verunsichern, so Esther weiter. Und nun weitere Meldungen in Kürze. Eigentlich hatte US-Präsident Trump eine Waffenruhe zwischen Israel und der Hezbollah-Miliz im Libanon ausgehandelt, scheinbar gehen die Angriffe aber weiter. Beide Seiten melden gegenseitigen Beschuss. Trump hatte am Abend noch erklärt, er habe beide Seiten zu einer Deeskalation bewegt. Nach dem tödlichen Rutschenunfall im Spaßbad Miramar in Weinheim gibt es neue Details. Laut Polizei war der 25-Jährige am Pfingstsamstag entgegen der Regeln gleichzeitig mit mehreren Bekannten gerutscht. Nach einem Zusammenstoß in der Rutsche musste er reanimiert werden. Er starb später im Krankenhaus. Fürs DFB-Team geht die heiße Phase der WM-Vorbereitung los. Heute geht der Flieger nach Chicago. Dort testet Deutschland am Samstag ein letztes Mal. Gegner ist Co-Gastgeber USA. Wenig später reist der DFB-Tross dann ins WM-Quartier. Nächste Woche Sonntag gibt's das erste Vorrundenspiel gegen Curaçao.
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3: Schönen guten Morgen. Hier ist das Wetter für uns in Baden-Württemberg. Heute scheint erstmal noch die Sonne bei uns. Den Garten gießen müsste heute aber vermutlich trotzdem nicht. Zum Abend ziehen über den Osten des Landes dann nämlich Regen und Gewitter rein. Morgen dann auch unbeständig. Heute bekommen wir jetzt noch mal maximal 23 Grad in Tübingen, in Bad Waldsee im Kreis Ravensburg 21 und bei euch in Korb im Rems-Murr-Kreis 23 Grad. 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Staufespektakel.de. 6:03, die neue 107.7 Verkehrsservice. Bitte Vorsicht, liebe Autofahrer, auf der A81 Würzburg Richtung Heilbronn zwischen Osterburken und Möckmühl Gefahr durch Spanngurte auf der linken Spur. Und nochmal Vorsicht auf der B10 Ulm Richtung Stuttgart auf Höhe Union West, hier Gefahr durch eine ungesicherte Unfallstelle auf der rechten Spur. Außerdem beginnt es sich schon wieder zu stauen auf der A81 Singen Richtung Stuttgart auf Höhe Sindelfingen. Eure Staus, eure Blitzer immer kostenlos. 0800 247 1077. Gute Fahrt.
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3: Das ist schon die zweite Woche in Pfingstferien. Jetzt hat auch Nikolaus frei. Schönen guten Morgen euch. Ich bin Hanna und habe die meisten 80er und 90er für euch. Jetzt von Champa und St. Elmo's Fire.
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schlägt einfach im Viervierteltakt. Das war John Parr bei der 977. Schönen guten Morgen. Bester Rock und Pop für euren Dienstag. Das sind jetzt Sunrise Avenue.

0: mir ist was ganz Dummes passiert. Aber ich hoffe, wenn ich mit euch drüber rede, dass es dann besser wird. Die neue 107.7 ist hier. Baden-Württembergs Rockigste Morning Show mit Hanna. Ja, ich hatte eine Aufgabe, ja. Und die habe ich megamäßig verkackt. Meine Freundin ist gerade im Urlaub und ich muss ihre Blumen gießen. Das habe ich auch. Allerdings standen da eben auch welche auf dem Balkon, hinten im Eck, junge, zarte Erdbeerpflänzchen. Und die habe ich vergessen. Aber jetzt ist es raus. Und durch Amko aus Oberesslingen fühle ich mich auch schon so ein bisschen besser, weil er musste seine Urlaubsvertretung sogar mal die Freundschaft kündigen.
1: Wir hatten einen Hund, da habe ich einen Kumpel von mir gefragt, ob er auf den Hund aufpassen kann. Dann hat er 3 Tage dem Hund nicht zu essen gegeben, hat er vergessen. Ich bin dann nach den paar Tagen Urlaub nach Hause gekommen, mein Sofa war zerfressen, mein Katzenbaum wurde zerfressen. Also alles, was der Hund essen konnte, hat er gegessen.
0: Ach du meine Güte, aber hat dein Kumpel dir das dann gebeichtet oder wie ist es rausgekommen?
1: Ja, ich bin halt nach Hause gekommen und habe das alles gesehen. Dann habe ich ihn halt gefragt, was da los war. Und dann hat er mir gesagt, ja, ich habe vergessen, ihm Essen zu geben. Das ist so, okay, einen Tag, nicht schlimm. Dann hat er gesagt, ja, 3 Tage habe ich ihm nicht zu essen gegeben. Alter, kein Ernst. Das ist Lebewesen. Ess du mal nicht 3 Tage. Das ist für mich ein No-Go, wirklich.
0: Absolut. Da bin ich ja gerade froh, dass es bei mir nur um Pflanzen geht. Und ich kann auch Entwarnung geben. Amkos Hund Simba geht's wieder gut. Die neue 107.7 ist hier. Bester Rock und Pop für euren Dienstagmorgen. Jetzt Classic Rock von Alice Cooper und Poison. Und an alle, die auch so eine Aufgabe zugeteilt bekommen haben, schaut lieber mal nach, wie es den Pflänzchen geht.

0: 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Kennst du? Wherever you go, whatever you do. Die Geschichte hinter diesem Song? Es ist 1989. Richard Marx sitzt in seinem Aufnahmestudio. Seit Tagen geht es ihm schlecht, denn er vermisst seine Frau Cynthia. Sie ist Schauspielerin und muss für 3 Monate zu einem Filmdreh. Richard Marx setzt sich ans Klavier und schreibt innerhalb von 10 Minuten einen Song. Erst Monate später entscheidet er sich dazu, den Song zu veröffentlichen. Wohin du auch gehst, was immer du tust, ich werde hier auf dich warten. Right here waiting.
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Richard Marx mit Right Here Waiting. Wundervolle Rockballade, auch wenn er seine Karriere ja eigentlich als wirklich waschechter Rocker angefangen hat.

0: am Dienstag. Ich bin Steffi und habe ab 10 wieder die meiste Musik bei der Arbeit für euch und zwei ganz besondere Tickets. 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Ansonsten bis nachher.
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13: Gute Nachrichten, wenn ihr viel mehr im Zug unterwegs seid. Die Deutsche Bahn wird ein bisschen pünktlicher. Eins unserer Themen jetzt. Es ist Dienstagmorgen, 6.30 Uhr.
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15: Schönen guten Morgen. Die EU-Länder dürfen künftig Abschiebezentren in Drittstaaten einrichten. Darauf haben sich EU-Parlament und die Mitgliedstaaten geeinigt. Ziel der neuen Vereinbarung sei es, mehr Abschiebungen zu ermöglichen. Unter anderem Deutschland hatte sich für die sogenannten Return Hubs eingesetzt. Die SPD will an der geplanten BAföG-Erhöhung festhalten. Fraktionsvize Esther sagt, die Finanzierung steht. Finanzminister Klingbeil habe die Kosten in seiner Haushaltsplanung berücksichtigt. Aus dem Kanzleramt hieß es zuvor, die Erhöhung stehe unter Finanzierungsvorbehalt. Die Fernzüge der Deutschen Bahn kommen weiter oft zu spät. Nur gut 61% von ihnen waren im vergangenen Monat pünktlich. Das zeigt eine Bilanz der Deutschen Bahn, die der Süddeutschen Zeitung vorliegt. Eine kleine Verbesserung ist das trotzdem. Im vergangenen Jahr lag die Pünktlichkeit oft bei unter 60%. Eine Woche nach einem schweren Unfall in Kirchheim unter Teck wird gegen den Unfallfahrer wegen eines versuchten Tötungsdeliktes ermittelt. Der 36-Jährige steht mittlerweile im Verdacht, am Pfingstmontag einen 17-Jährigen absichtlich angefahren zu haben. Der Teenie wurde lebensgefährlich verletzt. Der Fahrer sitzt jetzt in U-Haft. Die deutsche Fußballnationalmannschaft fliegt heute in die USA. Am Frühnachmittag geht's nach Chicago. Dort testet das DFB-Team am Samstag ein letztes Mal gegen Co-Gastgeber USA. Kommende Woche wird's dann richtig ernst. Am Montag geht's ins WM-Quartier. Am Sonntag steigt Deutschland gegen Curaçao ins Turnier ein.
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13: Guten Morgen, hier ist das Wetter für uns in Baden-Württemberg. Stellenweise kann heute noch richtig viel Regen fallen, Sturmböen sind auch mit dabei. Davor haben wir jetzt aber erstmal einen richtig schönen sonniger Tagesstart. In Pforzheim bekommen wir heute maximal 23 Grad, bei euch in Wertheim 24, ebenso in Elzhofen im Kreis Schwäbisch Hall. Und morgen wird es dann langsam wieder trockener. 3 Minuten. Minuten nach 6:30, die neue 107.7 Verkehrsservice. Wir schauen zu euch auf die A81, Singen Richtung Stuttgart. Zwischen Böblingen, Sindelfingen und Sindelfingen Ost haben wir schon wieder 3 Kilometer Stau an der Baustelle. Ebenso auf der A81, Heilbronn Richtung Stuttgart, zwischen Feuerbach und dem Dreieck Leonberg. Und dann läuft eine Unfallaufnahme auf der B10, Ulm Richtung Stuttgart auf Höhe Uingen West. Da ist die rechte Spur deswegen gerade blockiert. Und lasst euch nicht blitzen, am Ortsausgang Holzmaden Richtung Eichelberg, und zwar beidseitig, da dürft ihr 50 fahren. Eure Staus, eure Blitzer, immer kostenlos. 0800 24 7 1077. Gute Fahrt!
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13: Kurz nach 6:30, wunderschönen guten Morgen in der zweiten Woche der Pfingstferien. Ich hoffe, ihr genießt euren Urlaub oder seid vielleicht auch noch in voller Vorfreude darauf. Vielleicht habe ich dann ja jetzt noch einen besonderen Tipp für euch. Bei uns in Deutschland hat jetzt nämlich ein ganz besonderes Hotel geöffnet. Und ich will heute von euch wissen, was glaubt ihr denn? Was ist denn das für ein Hotel? Ist es A, ein Hotel für Pflanzen, wo ihr eure Pflanzen hinbringen könnt? Oder B, ein Hotel für euren Sauerteig? Oder C, ein Hotel für eure Kuscheltiere? 0800 24 7077, jetzt gerne anrufen und mitraten. Für die richtige Antwort gibt's unsere unverkäufliche, heiß begehrte Klugscheißertasse. Gibt's es bei uns in Deutschland wirklich A, ein Hotel extra für eure Pflanzen? Oder B, könnt ihr da euren Sauerteig in Urlaub hinbringen? Oder C, eure Kuscheltiere? Die neue 107.7 hier. Klugscheißer sind gesucht.

Ich hoffe, euer Morgen ist genauso entspannt wie The Police mit Every Breath You Take. Die neue 107.7 ist hier. Bester Rock und Pop jetzt von Evanescence und Bring Me to Life.

0: Schönen guten Morgen. Wir sind in der zweiten Woche der Pfingstferien und wenn wir ehrlich sind, Urlaub bedeutet doch auch immer eine Menge Planen. Oder wer leert den Briefkasten? Wer gießt die Blumen? Aber neues Hotel soll da jetzt Abhilfe leisten. Es ist 7:15.
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0: Ja, es gibt jetzt tatsächlich ein Hotel in Deutschland. Das ist nicht für euch gedacht, da könnt nicht ihr Urlaub machen, sondern das Hotel soll euch quasi eine Aufgabe im Urlaub abnehmen. Gibt es das erste Hotel für A, eure Pflanzen oder B, euren Sauerteig oder C, eure Kuscheltiere? 0800 24 700 77. Hanna ist hier. Sabine aus Sulz am Eck im Kreis Calw versucht heute ihr Glück. Sabine, was denkst du, was ist die richtige Antwort?
2: Ein Sauerteighotel. Also wir haben selber Sauerteig und da haben wir schon mal drüber gelesen, dass es ein Sauerteighotel gibt. Wenn man Urlaub fährt, dann kann man den da abgeben, der wird gepflegt.
0: Okay, für dich klingt das ganz normal. Erstmal ist es die richtige Antwort, aber dann bist du ja jetzt meine Expertin, weil ich habe dieses Sauerteig-Ding noch nicht ganz verstanden. Ich habe gestern nur von meinen jüngeren Kolleginnen gehört, dass es wohl gerade ein ganz großes Ding ist, Sauerteig zu machen. Und der braucht ewig, oder wie?
2: Also ich selber mach's auch nicht. Mein Partner füttert den und aktiviert den und backt auch das Sauerteigbrot. Aber man muss immer nur so alle paar Tage ein bisschen Mehl reingeben und Wasser und umrühren. Also so viel weiß ich. Und wenn man ihn dann tatsächlich für Brotbacken benutzt, dann muss man ihn rausnehmen, dann gibt man mehr Mehl dazu und dann muss der dann sich so praktisch aktivieren und dann fängt er an zu brodeln. Ne? So kann man sich das vorstellen. Dann steigt er auch in dem Gefäß an und ja, dann kann man den dann einsetzen zum Brotbacken. Schmeckt sehr lecker und ist auch sehr gesund.
0: Ich wollte gerade sagen, also ich liebe Sauerteigbrot auch, aber das hört sich mir dann doch ein bisschen zu kompliziert an. Aber dafür gibt es ja jetzt sogar ein Hotel. Wenn man in der Nähe von Kiel wohnt, dann kann man seinen Sauerteig dahin bringen. Die Woche kostet 20 Euro.
2: Oh, okay. Wir lassen uns dann ruhen, wenn wir im Urlaub sind.
0: Wenn das auch möglich ist, dann ist
2: das
0: wohl...
2: Ja,
0: also. Gut, Sabine, dann lasst euch weiterhin euren Sauerteig schmecken und die Klugscheißertasse geht zu dir nach Sulz am Eck.
2: Danke, freue ich mich, super.

Life is life. Ein bisschen Festivalgefühl für euch am frühen Morgen. Das waren Opus bei der 907.7. Bester Rock und Pop für euren Dienstagmorgen. Jetzt mit Adele.

Es ist kurz vor sieben. 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

0: Wenn ihr ins Freibad wollt, dann lieber jetzt gleich. Die neue 107.7 hier. Schönen Dienstag euch.
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0: Für unsere deutsche Nationalmannschaft hebt heute der Flieger Richtung WM ab. Eins unserer Themen jetzt. Es ist Dienstagmorgen, 7 Uhr.
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0: Mit Dirk Justus.
8: Schönen guten Morgen. Die EU verschärft ihre Abschiebepraxis weiter. Das EU-Parlament und die Mitgliedstaaten haben sich darauf geeinigt, Abschiebezentren in Drittstaaten einzurichten. Dort sollen abgelehnte Asylbewerber untergebracht werden, die nicht in ihre Heimat zurück können. Konkrete Standorte gibt es noch nicht. Zuletzt waren etwa Ruanda und Usbekistan im Gespräch. Unter anderem Deutschland, Österreich und Dänemark hatten sich für die sogenannten Return Hubs in Ländern außerhalb Europas eingesetzt. Die SPD will an der geplanten BAföG-Erhöhung festhalten. Fraktionsvize Esther sagt, die Finanzierung steht. Philipp Nützig berichtet.
9: Finanzminister Klingbeil habe die Kosten in seiner Haushaltsplanung berücksichtigt, so Esther. Aus dem Kanzleramt hieß es zuvor, die Erhöhung stehe unter Finanzierungsvorbehalt. Rund um den Studienkredit BAföG war über das Wochenende Streit ausgebrochen. Forschungsministerin Bär hatte die Erhöhung der Wohnkostenpauschale und des Höchstsatzes in Frage gestellt. Eigentlich hatte Schwarz-Rot sich im Koalitionsvertrag sogar auf die genauen Details der Erhöhung verständigt.
8: Und nun weitere Meldungen in Kürze. Die Abmeldepflicht für Auslandsreisen für Männer im wehrfähigen Alter soll jetzt auch offiziell ausgesetzt werden. Das Verteidigungsministerium will da schnell gesetzlich nachbessern. Minister Pistorius hatte die Regel schon per Allgemeinverfügung außer Kraft gesetzt. Ein Gutachten kommt zu dem Schluss, dass er das wohl gar nicht durfte. Eine Woche nach einem schweren Unfall in Kirchheim unter Teck wird gegen den Unfallfahrer wegen eines versuchten Tötungsdeliktes ermittelt. Der 36-Jährige steht mittlerweile im Verdacht, am Pfingstmontag einen 17-Jährigen absichtlich angefahren zu haben. Der Teenie wurde lebensgefährlich verletzt. Der Fahrer sitzt jetzt in U-Haft. Die deutsche Fußballnationalmannschaft fliegt heute in die USA. Am frühen Nachmittag geht's nach Chicago. Dort testet das DFB-Team am Samstag ein letztes Mal gegen Co-Gastgeber USA. Kommende Woche wird's dann richtig ernst. Am Montag geht's ins WM-Quartier. Am Sonntag steigt Deutschland gegen Curaçao ins Turnier ein.
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0: Guten Morgen, hier ist das Wetter für uns in Baden-Württemberg. Nicht überall kracht's heute noch, aber Regen bekommen wir vermutlich alle ab. Jetzt zu Tagesbeginn scheint aber auch noch oft die Sonne. In Eis

0: Im Kreis Göppingen bekommen wir 22 Grad maximal heute, in Sindelfingen 23 und bei euch in Efringkirchen im Kreis Lörrach 23 Grad. Morgen wird's dann wechselhaft. 7:04, die neue 107.7 Verkehrsservice. Bitte Vorsicht, liebe Autofahrer, auf der A81 Singen Richtung Stuttgart zwischen Villingen, Schwenningen und Rottweil. Gefahr durch einen toten Hasen auf der linken Spur. Und nochmal Vorsicht auf der B465 Münzingen, Kirchheim-Teck zwischen Auen und Dettingen-Teck. Hier in beiden Richtungen Gefahr durch einen Hund auf der Fahrbahn. Außerdem staut es jetzt auf der A8 Karlsruhe Richtung Stuttgart zwischen Pforzheim West und Ost über 4 Kilometer. A81 Heilbronn Richtung Stuttgart zwischen Zuffenhausen und im Dreieck Leonberg 3 Kilometer. Ebenso auf der A81 Singen Richtung Stuttgart zwischen Böblingen, Sindelfingen und Sindelfingen Ost 3 Kilometer an der Baustelle. Eure Staus, eure Blitzer, immer kostenlos. 0800 24 7 1077. 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
0: Hier, Nikolaus genießt seinen Urlaub. Schönen Dienstag euch mit den meisten 80ern und 90ern. Vielleicht hilft's ja, dass es wieder eine kurze Woche ist. Jetzt Survivor für euch.
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0: 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Kennst du die Geschichte hinter diesem Song? Es ist 1966. Philip David ist 15 und begeisterter Radiohörer. Stundenlang sitzt er in seinem Kinderzimmer und wartet vor dem Radio auf seinen Lieblingssong. Plötzlich hört er das erste Mal diesen Song. Mit den Fingern fängt er an, auf dem Tisch Schlagzeug zu spielen. Er liebt diese Nummer von den Supremes. 16 Jahre später. Aus Philip David ist Phil Collins, wie wir ihn heute kennen, geworden. Für sein neues Album Hello, I Must Be Going sucht er noch einen Song. Und er entscheidet sich dafür, eine neue Version seines Lieblingssongs aufzunehmen. You Can't Hurry Love wird ein Nummer-1-Erfolg in den USA und ist bis heute ein Teil von bestem Rock und Pop.
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0: bedeutet Entspannung für den einen und für den daheimgebliebenen Stress. Es ist 20 Minuten nach 7, die neue 107.7 hier. Ich hatte den Auftrag, die Blumen meiner Freundin zu gießen. Habe ich auch. Allerdings nicht diese jungen, zarten Erdbeerpflänzchen ums Eck auf dem Balkon. Ich habe ein fürchterlich schlechtes Gewissen, ja, sind total vertrocknet. Aber eigentlich kann ich noch froh sein, dass es mir nicht so ging wie Jona aus Reutlingen.
1: Ich habe mal für einen sehr guten Freund auch seine Pflanzen gießen müssen, um genau zu sein, seine Kakteen. Und ja, das lief gar nicht mal so gut, denn ich bin gegen einen gekommen, der ist mir runtergefallen und aus Reflex habe ich den aufgefangen.
0: Ach.
1: Ja, war jetzt nicht meine klügste Idee, denn ich muss ins Krankenhaus und mir die Stacheln rausziehen lassen. War alles jetzt halb so wild, aber das muss ich nicht nochmal haben. Das darf jetzt jemand anderes machen.
0: Ja, ich glaube, es sollte einfach so eine Versicherung für den Urlaubsdienst bei Freunden geben, oder? Die neue 107.7 ist hier, falls ihr auch beauftragt wurdet, Blumen zu gießen. Heute Abend hilft ja Petrus noch von oben nach. Schönen Dienstag euch. Jetzt bester Rock und Pop für die noch sonnige Zeit vor den Gewittern. Burn It Down. Hier sind Linkin Park für euch.

0: am Dienstag. 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
1: Wann bekommen wir Geld zurück, wenn unser Flieger Verspätung hat? Darum geht's heute in Brüssel. Eins unserer Themen jetzt. Es ist Dienstagmorgen, 7.30 Uhr.
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3: Schönen guten Morgen. Die EU hat den Weg für Abschiebezentren in Drittstaaten freigemacht. Das EU-Parlament und die Mitgliedstaaten haben sich auf eine Verschärfung der Migrationsregeln geeinigt. Damit soll die Zahl der Abschiebungen aus den EU-Ländern deutlich erhöht werden. Von Menschenrechtsorganisationen kommt Kritik. In Brüssel geht es heute wieder um neue Regeln bei Flugverspätungen. Seit Jahren ringen das EU-Parlament und die 27 EU-Mitgliedstaaten um eine Reform der Fluggastrechte. Unter anderem geht es darum, ab wann Passagiere Geld bekommen sollen. Auch geht es um einfachere Anträge mit vorausgefüllten Formularen. Die Abmeldepflicht für Auslandsreisen für Männer im wehrfähigen Alter soll jetzt auch offiziell ausgesetzt werden. Das Verteidigungsministerium will da schnell gesetzlich nachbessern. Minister Pistorius hatte die Regel schon per Allgemeinverfügung außer Kraft gesetzt. Ein Gutachten kommt zu dem Schluss, dass er das wohl gar nicht durfte. Nach dem tödlichen Rutschenunfall im Spaßbad Miramar in Weinheim gibt es neue Details. Laut Polizei war der 25-Jährige am Pfingstsamstag entgegen der Regeln gleichzeitig mit mehreren Bekannten gerutscht. Nach einem Zusammenstoß in der Rutsche musste er reanimiert werden. Er starb später im Krankenhaus. Fürs DFB-Team geht die heiße Phase der WM-Vorbereitung los. Heute geht der Flieger nach Chicago. Dort testet Deutschland am Samstag ein letztes Mal. Gegner ist Co-Gastgeber USA. Wenig später reist der DFB-Tross dann ins WM-Quartier. Nächste Woche Sonntag gibt's das erste Vorrundenspiel gegen Curaçao.
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1: Schönen guten Morgen. Hier ist das Wetter für uns in Baden-Württemberg. In Reutlingen messen wir aktuell 14 Grad. Bei euch in Heidenheim 13 und in Tamm im Kreis Ludwigsburg 14. Ja, noch ist es recht freundlich. In der Sonne sind heute auch noch mal bis 26 Grad drin. Am besten jetzt gleich am Vormittag noch ins Freibad. Gegen Abend gibt es dann nämlich oft Regen und auch Gewitter. Morgen wird es dann wechselhaft. 2 Minuten nach 7:30, die neue 107.7 Verkehrsservice. Bitte Vorsicht, liebe Autofahrer, auf der A8 Ulm Richtung Stuttgart zwischen Wendlingen und Esslingen. Hier Gefahr durch ein Plastikteil auf der mittleren Spur. Und ansonsten nichts, was ihr nicht kennen würdet. Einmal die A8 Karlsruhe Richtung Stuttgart zwischen Pforzheim West und Ost, 4 Kilometer stockend. A81 Heilbronn Richtung Stuttgart zwischen Zuffenhausen und dem Dreieck Leonberg, 2 Kilometer stockend. A81 Singen Richtung Stuttgart zwischen Böblingen, Sindelfingen und Sindelfingen Ost, 3 Kilometer stockend. Und B14 Backdangen Richtung Stuttgart zwischen Teiler B14, B29 und Fellbach, auch stockender Verkehr. Eure Staus, eure Blitzer gerne kostenlos melden. 0800 24 7 107 7. 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
1: Guten Morgen, wir haben die meisten 80er, die meisten 90er, die meiste Musik. Baden-Württembergs rockigste Morningshow hier mit Hannah und jetzt Bonnie Tyler. Schönen Dienstag allerseits.
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Bonnie Tyler befindet sich in der Erholungsphase, hat ihr Management jetzt mitgeteilt. Nach der Not-OP in Portugal liegt sie ja nach wie vor im Krankenhaus. Aber wir hoffen sehr, dass sie bald schon wieder so kraftvoll singen kann. Die neue 107.7 hier, bester Rock und Pop.

0: Zweite kurze Woche in Pfingstferien, aber er ist wie immer da für uns. Hier ist unser Jens aus Eisling im Kreis Göppingen. Es ist 7:15.
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2: Guten Morgen, meine Liebe, grüß dich.
0: Hi Jens.
2: Ein brisantes Thema, ja. Jedes Jahr immer in der Urlaubszeit gibt man den Schlüssel weiter wegen der Blumengießer, dass die am Leben bleiben. Mhm. Und ganz ehrlich, wir haben da auch schon übelste Erfahrungen gemacht. Also wir sind mal im Winter in Urlaub gegangen und hinten draußen, also wo es gerade im Winter neigegangen ist, und hinten draußen so eine Bananenpflanze standen gehabt und haben dann gesagt, bitte, aber die darf keinen Frost und keinen Schnee abkriegen. Die ist sofort kaputt und es war so ein Riesenteil, richtig wertvoll, schön gepflegt.
0: Lass mich raten, ja, sie war kaputt.
2: Es hat geschnien, ja, und die Leute, die wir damals beauftragt haben, haben die halt nicht rein. So, und das heißt natürlich, die war dann natürlich kaputt. Das heißt, es hat Jahre gedauert, bis wir wirklich wieder sowas hinzogen haben. Und dementsprechend, ja, ich muss wirklich sagen, also ich mache es nicht gern, wenn jemand kommt und sagt, bitte kannst du mir, nein, ich habe keine Zeit.
0: Mir ist es jetzt leider auch passiert, dass ich die Erdbeerpflänzchen, die zarten von meiner Freundin auf dem Balkon einfach wohl ein, zwei Tage zu wenig gegossen habe oder zu spät gegossen habe. Ich stelle mir jetzt halt die Frage, kaufe ich einfach neue?
2: Also, ich glaube, die Erdbeerpflanze ist jetzt glaube ich zu spät, oder? Das heißt also,
0: ja, aber die kannst du ja mehr oder weniger auch fertig kaufen. Weißt du, was ich meine?
2: Die Erdbeeren. Stellst halt zwei Schale hin, wenn sie kommen. Genau. Tut mir leid. Das ist euer Ende dieses Jahr.
0: Mehr hätte diese Pflanze eh nicht abgeworfen. Und für dich nächstes Mal den Tipp, einfach die Bananenpflanze schon rein, bevor ihr in Urlaub geht.
2: Ja, wäre wahrscheinlich sinnvoller gewesen. Heute wissen wir es, aber hinter drei weißt du ja selber, ist man immer glücklich.
0: Wir hören uns morgen wieder, Jens.
2: Jawohl, kommt alle gut durch. Bis morgen.
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Die neue 107.7 ist hier. Michael Jackson hat zu Lebzeiten wirklich nie Kosten und Mühen gescheut, wenn es um seine Musik ging. Zum Beispiel beim Video zu Beat It hat er wirklich zwei Straßengangs gegeneinander kämpfen lassen. Die Polizei war vor Ort und war auch bereit einzugreifen, aber es blieb dann soweit doch alles friedlich, wenn man das so nennen kann. Und hier ist der Song zum Video. Hier ist Beat It. Bester Rock und Pop von Michael Jackson.

Es ist kurz vor acht. 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

0: Das könnte ein hochexplosiver Dienstag werden. Die neue 107.7 hier. Schönen guten Morgen.
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0: Bayern wird ein bisschen pünktlicher. Eins unserer Themen jetzt. Es ist Dienstagmorgen, 8 Uhr.
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2: Schönen guten Morgen. Die EU verschärft ihre Migrationspolitik weiter. Das Parlament und die Mitgliedstaaten haben sich darauf geeinigt, Abschiebezentren in Drittstaaten einzurichten. Damit soll die Zahl der Rückführungen erhöht werden. Unter anderem Deutschland, Österreich und Dänemark hatten sich dafür eingesetzt. Der Migrationsforscher Raphael Bossong sagte bei NTV.
3: Insgesamt will man, glaube ich, mehr Steuerung innerhalb der EU, aber auch nach außen senden. Es ist schwieriger geworden, Asyl zu bekommen.
2: Menschenrechtsorganisationen warnen mit Blick auf die Abschiebezentren vor einer Kriminalisierung der Migration. Im Streit ums BAföG geht die SPD auf Konfrontationskurs mit Kanzler Merz. Der hatte gesagt, dass die Erhöhung unter Finanzierungsvorbehalt steht. Das stimmt so nicht. Die Finanzierung sei sicher, sagte SPD-Fraktionsvize Wiebke Ester. Experten von SPD und Union hätten sich schon darauf verständigt, dass es mehr BAföG geben soll. Dass das Kanzleramt diese Einigung jetzt in Frage stellt, sei unnötig und würde junge Menschen nur verunsichern, so Ester weiter. Und nun weitere Meldungen in Kürze. Die Fernzüge der Deutschen Bahn kommen weiter oft zu spät. Nur gut 61% von ihnen waren im vergangenen Monat pünktlich. Das zeigt eine Bilanz der Deutschen Bahn, die der Süddeutschen Zeitung vorliegt. Eine kleine Verbesserung ist das trotzdem. Im vergangenen Jahr lag die Pünktlichkeit oft bei unter 60%. Nach dem tödlichen Rutschenunfall im Spaßbad Miramar in Weinheim gibt es neue Details. Laut Polizei war der 25-Jährige am Pfingstsamstag entgegen der Regeln gleichzeitig mit mehreren Bekannten gerutscht. Nach einem Zusammenstoß in der Rutsche musste er reanimiert werden. Er starb später im Krankenhaus. In ihren Ruhezeiten parken Lkw-Fahrer immer wieder an Stellen, an denen das nicht erlaubt ist. Verkehrsminister Schnieder startet heute einen Informationsdienst, mit dem die Fahrer besser einen Parkplatz finden sollen. Das System liefert Echtzeitdaten zur Belegung der Lkw-Parkplätze auf den Autobahnraststätten. Fürs DFB-Team geht die heiße Phase der WM-Vorbereitung los. Heute geht der Flieger nach Chicago. Dort testet Deutschland am Samstag ein letztes Mal. Gegner ist Co-Gastgeber USA. Wenig später reist der DFB-Tross dann ins WM-Quartier. Nächste Woche Sonntag gibt's das erste Vorrundenspiel gegen Curaçao.
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0: Guten Morgen, hier ist das Wetter für uns in Baden-Württemberg. Heute scheint jetzt erstmal noch ab und zu die Sonne bei uns. Den Garten gießen müsst ihr aber vermutlich trotzdem nicht. Spätestens zum Abend ziehen nämlich über den Osten des Landes Regen und Gewitter rein. Und auch morgen ist es dann unbeständig. In Tübingen bekommen wir heute maximal 23 Grad. In Bad Waldsee im Kreis Ravensburg 21 und bei euch in Korb im Remsmurkreis 23 Grad. 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Es ist eigentlich wie immer, die Staus, die es sonst gibt, gibt es heute auch. Und zusätzlich haben wir jetzt noch die Gefahrenmeldung von der A81 Stuttgart Richtung Singen. Zwischen Geisingen und Engen hier Gefahr durch eine Schaufel auf der rechten Spur. Und auf der A98 Stockach-Schaffhausen zwischen Stockach-Ost und dem Kreuz Hegau hier Gefahr durch einen Vogel auf der Fahrbahn. Außerdem schauen wir noch nach Tübingen, B28 Reutlinger Straße zwischen Tübingen-Weilheim und dem Stadtzentrum, hier 3 Kilometer stockend. Und lasst euch nicht blitzen im Kreis Reutlingen in Bad Urach in der Stuttgarter Straße. Da wird aus einer Hofeinfahrt raus geblitzt und zwar beidseitig. 30 sind erlaubt. Eure Staus, eure Blitzer, immer kostenlos. 0800 24 7 1077. 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
0: Das ist schon die zweite Woche der Pfingstferien. Jetzt hat auch Nikolaus frei. Schönen guten Morgen euch. Ich bin Hanna, hab die meisten 80er und 90er. Jetzt von Queen.
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für Champions. Heute hebt unsere deutsche Nationalmannschaft Richtung WM ab. Passend dazu Queen mit We Are The Champions. Das ist bester Rock und Pop. Das ist die neue 107.7. Jetzt mit Avril Lavigne und Complicated. Schönen Dienstagmorgen euch.

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0: petet uns rein in diesen Dienstag. Es ist 7:45, die neue 107.7 hier. Schönen guten Morgen. Baden-Württembergs rockigste Morningshow mit Hanna. Die Pfingstferien sind ja schon in der zweiten Woche. Baden-Württemberg befindet sich noch im Urlaub. Auch Nikolaus. Ich bin mittlerweile zurück und habe auch Verpflichtungen. Ja, ich muss gerade die Blumen meiner Freundin gießen und habe es gleich mal versaut. Ich habe nicht auf dem Balkon ums Eck geschaut und habe dort die Erdbeeren vertrocknen lassen. Tut mir auch mega, mega leid, aber diese Urlaubsvertretungen daheim, ja, die sind heutzutage ja wirklich auch sehr anspruchsvoll. Stichwort Smart Homes. Da hat Sandro aus Tübingen eine ganz besondere Erfahrung gemacht.
1: Ja, also meine Nachbarn waren jetzt für eine Woche im Urlaub und ich sollte halt so die Blumen gießen und die Katzen füttern und alles Mögliche. Und die haben so ein Smart Home, das heißt, die haben mir keinen Schlüssel gegeben, sondern einen PIN. Und den habe ich dann dreimal falsch eingegeben und dann ging so ein Alarm los. Ich wusste nicht, was ich machen soll. Und normalerweise bekommt dann mein Nachbar so eine Nachricht aufs Handy, aber die hat er wohl nicht gesehen. Deswegen waren da 10 Minuten später die Polizei da und die haben sich natürlich gefragt, was ich da mache. Die dachten, ich breche da ein. Das war sehr, sehr unangenehm. Aber zum Glück ist alles gut gegangen.
0: Boah, das kann ich mir vorstellen. Aber wenn dieses Home schon so smart ist, dann soll es doch einfach auch die Blumen selber gießen, oder? Die neue 107.7 ist hier. Liebe Grüße an alle, die gerade auch irgendwo einen Urlaubsdienst aufgetragen bekommen haben. Hier ist bester Rock und Pop für euch. Von Starship.

7 ist hier, 8.22 Uhr. Stell dir vor, dein Partneronkel ist Elton John. Diesen Job macht er wohl ziemlich gut, hat nämlich gleich 10 Patenkinder, unter anderem auch die Kinder von den Beckhams. Und hier ist jetzt der wohl coolste Patenonkel der Welt. Hier ist Elton John bei der 900.

I'm Still Standing. Elton John, einer der schrillsten Sänger, die wir hier bei der 977 spielen. Ganz im Gegensatz zu Phil Collins. Ganz heimlich, still und leise hat er sich zum Frontmann bei Genesis gemausert, ohne großes Tamtam. Und hier ist er jetzt für euch in I Can't

0: Dienstag. 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
6: Schönen guten Morgen. Hier ist das Wetter für uns in Baden-Württemberg. In Ellwangen im Ostalbkreis messen wir aktuell 17 Grad. In Ludwigsburg 18, ebenso bei euch in Steinbronn im Kreis Böblingen. Ja, stellenweise kann heute noch richtig viel Regen fallen. Sturmböen sind auch mit dabei. Davor jetzt aber erstmal noch ein Mix aus Sonne und Wolken. Und morgen wird's dann auch wieder trockener. 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Bitte Vorsicht, liebe Autofahrer. Auf der A6 Mannheim Richtung Heilbronn. Zwischen Bad Rappenau und Heilbronn unter Eisesheim. Gefahr durch ein Holzteil auf allen Fahrstreifen. Dann die A81 Singen Richtung Stuttgart zwischen Tuningen und Villingen-Schwenningen. Hier Gefahr durch ein liegen gebliebenes Fahrzeug und vor allem Gefahr durch Personen auf der Fahrbahn. Dann die A81 Stuttgart Richtung Singen zwischen dem Schönbuchtunnel und der Ausfahrt Herrenberg. Hier Gefahr durch ein Kennzeichen auf der Fahrbahn und im weiteren Verlauf nochmal zwischen dem Kreuz Stuttgart und Sindelfingen Ost. Gefahr durch ein liegen gebliebenes Fahrzeug auf der rechten Spur. Wenn ihr Staus oder Blitzer seht, gerne kostenlos melden 0800 247 1077. Gute Fahrt!
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6: Baden-Württembergs rockigste Morningshow hier. Wir haben die meisten 80er, die meisten 90er, die meiste Musik. Jetzt die Ärzte und Westerland. Ich bin Hanna. Schönen guten Morgen allerseits.
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1: Es gibt nicht viele Bands, die einen so unverwechselbaren Instrumentenmix spielen wie die Hooters. Die greifen nämlich ganz gerne auch mal zu Instrumenten wie Mandoline, Akkordeon, Blockflöte oder vor allem die Melodika. Und raus kommt dann eben dieser unverwechselbare Hooters-Sound. Hier sind sie für euch mit 500 Miles. Beste Rock und Pop bei der 907.7.

0: 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Kennst du die Geschichte hinter diesem Song? Kalifornien, Anfang der 80er Jahre. Vier junge Frauen haben eine Band und wollen reich und berühmt werden. Vicky, Debbie, Michael und Susanna tingeln durch Clubs und bekommen irgendwann ihren lang ersehnten Plattenvertrag. Doch ihre ersten Songs floppen. Bis das Telefon klingelt. Die Mädels staunen. Es ist Prince. Hey, sagt er, ich habe da einen Song für euch. Wollt ihr ihn haben? Natürlich wollen sie und schaffen mit dem Song von Prince den Durchbruch. Manic Monday ist heute bester Rock und Pop.
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0: Vielleicht hätte ich mich besser um die Pflanzen von Bryan Adams kümmern sollen. Die neue 107.7 ist hier. Ich habe gerade den Auftrag, bei meiner Freundin die Blumen zu gießen. Sie sind noch im Urlaub und ich habe leider die Erdbeeren auf dem Balkon übersehen. Habe sie nicht gegossen und jetzt sind sie mir vertrocknet. Vielleicht wäre das ja bei den Pflanzen von Bryan Adams nicht passiert, weil der setzt auf Tomaten aus einem ganz praktischen Grund.
1: Tomatoes grow by themselves. They don't need any help. They just need a little bit of water once in a while.
0: Ja, Tomaten brauchen eigentlich keine Hilfe beim Wachsen, außer halt ein bisschen Wasser. Dann hätte es wahrscheinlich doch auch wieder nicht geklappt. Hier ist der Tomatenflüsterer jetzt für euch. Hier ist Bryan Adams mit Heaven. 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

8.52 Uhr, die neue 107.7 ist hier. Wenn ihr jetzt in den Pfingstferien auch allein im Büro sitzt und mal Musik braucht, um euch abzureagieren, dafür ist bester Rock und Pop genau richtig. Hier sind Chumbawamba für euch.

Es ist kurz vor neun. Hier ist die neue 107.7 mit dem epischen guten Morgen Rocksong.

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1: Für unsere deutsche Nationalmannschaft hebt heute der Flieger Richtung WM ab. Eins unserer Themen jetzt. Es ist Dienstagmorgen, 9 Uhr.
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3: Schönen guten Morgen. Die EU hat sich auf nochmal härtere Abschieberegeln geeinigt. Parlament und Mitgliedstaaten einigten sich unter anderem auf die umstrittenen Abschiebezentren außerhalb der EU. Fabian Hoffmann mit den Einzelheiten.
4: Dahin sollen abgelehnte Asylbewerber gebracht werden, die nicht in ihre Herkunftsländer abgeschoben werden können. Zuletzt hatte Italien schon so ein Abschiebezentrum in Albanien eingerichtet. Bundesinnenminister Dobrindt will bis Ende des Jahres Vereinbarungen mit Drittstaaten schließen. Menschenrechtsorganisationen warnen da vor einer Kriminalisierung der Migration. Weitere Verschärfungen: Die Abschiebehaft wird verlängert und es gibt härtere Strafen für Menschen ohne Bleiberecht, die trotzdem in der EU bleiben.
3: Bundesarbeitsministerin Baas will, dass auch Beamte in die Gesellschaft

0: paritätischen Wohlfahrtsverbands. Besonders trifft es etwa Ältere und Alleinerziehende. Die von US-Präsident Trump ausgehandelte Waffenruhe zwischen Israel und der Hisbollah-Miliz im Libanon hält offenbar nicht. Beide Seiten melden gegenseitige Angriffe. Trump hat am Abend in seinem Online-Netzwerk noch von einer gegenseitigen Zustimmung geschrieben. E-Sports wird in Deutschland immer beliebter. Genau deshalb nimmt der Deutsche Olympische Sportbund jetzt eine neue Untereinheit nur für den organisierten Sport an Konsole und PC in Betrieb. Darüber sollen zum Beispiel Nationalmannschaften betreut oder bestehende Vereine unterstützt werden.
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2: Guten Morgen, hier ist das Wetter für uns in Baden-Württemberg. Nicht überall kracht es heute noch, aber Regen bekommen vermutlich alle von uns ab. Jetzt am Vormittag scheint aber auch noch die Sonne. In Rottenburg bekommen wir heute 23 Grad maximal, ebenso bei euch in Schwäbisch Gmünd und in Heilbronn 24. Morgen ist es dann überall wechselhaft. 9:02, die neue 107.7 Verkehrsservice. Bitte Vorsicht, liebe Autofahrer, auf der A81 Singen Richtung Stuttgart zwischen Tuningen und Villingen-Schwenningen Gefahr durch ein liegen gebliebenes Fahrzeug und hier sind Personen auf der Fahrbahn und auf der A81 Stuttgart Richtung Singen zwischen dem Kreuz Stuttgart und Sindelfingen Ost ist auch ein Fahrzeug auf der rechten Spur liegen geblieben und deswegen staut sich hier jetzt zurück. Und lasst euch nicht blitzen, in Bad Urach im Kreis Reutlingen in der Stuttgarter Straße, da wird außen auf Hofeinfahrt rausgeblitzt und zwar beidseitig 30 sind erlaubt. Eure Staus, eure Blitzer immer kostenlos. 0800 24 7 1077. 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
2: Das ist die zweite Woche in Pfingstferien. Schön, dass ihr den Weg wieder zu uns gefunden habt. Ich bin Hanna und habe jetzt Bonnie Tyler mit It's a Heartache für euch. Schönen Dienstag.
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Bonnie Tyler bei der 977. Schönen guten Morgen. Kid Rock hat ja leider schon oft Schlagzeilen wegen seiner, ja sagen wir, rebellischen Art gemacht. Seine Fans feiern ihn für diese Coolness, wie sie es nennen, aber wir feiern ihn vor allem für seine Musik.

0: Mir ist was ganz Dummes passiert. Aber ich hoffe, wenn ich mit euch drüber rede, dass es dann besser wird. Die neue 107.7 ist hier. Baden-Württembergs rockigste Morningshow mit Hannah. Ja, ich hatte eine Aufgabe, ja. Und die habe ich megamäßig verkackt. Meine Freundin ist gerade im Urlaub und ich muss ihre Blumen gießen. Das habe ich auch. Allerdings standen da eben auch welche auf dem Balkon. Hinten im Eck junge, zarte Erdbeerpflänzchen. Und die habe ich vergessen. Aber jetzt ist es raus. Und durch Amko aus Oberessling fühle ich mich auch schon so ein bisschen besser, weil er musste seine Urlaubsvertretung sogar mal die Freundschaft kündigen.
1: Wir hatten einen Hund, da habe ich einen Kumpel von mir gefragt, ob er auf den Hund aufpassen kann. Dann hat er 3 Tage dem Hund nicht zu essen gegeben, hat er vergessen. Ich bin dann nach den paar Tagen Urlaub nach Hause gekommen, mein Sofa war zerfressen, mein Katzenbaum wurde zerfressen. Also alles, was der Hund essen konnte, hat er gegessen.
0: Ach du meine Güte, aber hat dein Kumpel dir das dann gebeichtet oder wie ist es rausgekommen?
1: Ja, ich bin halt nach Hause gekommen und habe das alles gesehen. Dann habe ich ihn halt gefragt, was da los war. Und dann hat er mir gesagt, ja, ich habe vergessen, ihm Essen zu geben. Das ist so, okay, einen Tag, nicht schlimm. Dann hat er gesagt, ja, 3 Tage habe ich ihm nicht zu essen gegeben. Alter, kein Ernst. Das ist Lebewesen. Ess du mal nicht 3 Tage.
2: Das ist für mich ein No-Go, wirklich.
0: Absolut. Da bin ich ja gerade froh, dass es bei mir nur um Pflanzen geht. Aber Entwarnung, Amkos Hund Simba geht's auch wieder gut. Die neue 107.7 ist hier. Falls ihr auch so eine Aufgabe übertragen habt, schaut lieber mal nach den Pflänzchen. Und das mit dem Hund füttern oder anderen Tieren, das versteht sich ja eigentlich von

107.7 leidet wie viele von euch gerade ganz schlimm an Heuschnupfen. Wir hoffen, dass der Regen und die Gewitter heute Abend Linderung bringen. Schönen Dienstag euch. Es ist 18 Minuten nach 9. Beste Rock und Pop jetzt für euch von Limp Bizkit und Behind Blue Eyes.

Die Frau mit dem historischen Chartrekord, Paula Abdul bei der 977. Ihr Debütalbum in den 80ern hat gleich 4 Nummer 1 Hits in den USA hervorgebracht. Und einer davon war eben Straight Up. 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

0: Morgen am Dienstag. 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
14: Schönen guten Morgen. Hier ist das Wetter für uns in Baden-Württemberg. In Baden-Baden messen wir aktuell 21 Grad. Bei euch in Esslingen 20, ebenso in Mur im Landkreis Ludwigsburg. Ja, am besten ihr geht jetzt gleich noch am Vormittag ins Freibad. Gegen Abend gibt's dann nämlich oft Regen und auch Gewitter. Und morgen wird's dann wechselhaft. 2 Minuten nach 10:30, die neue 107.7 Verkehrsservice. Bitte Vorsicht, liebe Autofahrer, auf der A81 Stuttgart Richtung Singen zwischen dem Kreuz Stuttgart und Sindelfingen Ost. Hier steht ein liegen gebliebenes Fahrzeug auf der rechten Spur. Die Polizei ist mittlerweile vor Ort, aber Entschuldigung, da hat sich jetzt trotzdem schon ordentlich Stau gebildet. Und dann ganz aktuell gerade reingekommen ist noch die B10 Deizisau zwischen Deizisau West und Ortsausgang. Hier bitte auch Gefahr durch ein totes Tier auf der Fahrbahn. Und dann noch die B14 Stuttgart Richtung Backnang. Zwischen Backnang Mitte und Backnang West haben wir 3 Kilometer stockend. Außerdem Blitzer in Pforzheim in der Wurmberger Straße und zwar beidseitig, das sind 30 erlaubt. Eure Staus, eure Blitzer, immer kostenlos. 0800 24 7 1077. Gute Fahrt.
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14: Baden-Württembergs rockigste Morningshow ist hier mit Hanna. Guten Morgen, ihr Lieben. Wir haben die meisten 80er, die meisten 90er, die meiste Musik. Jetzt von Journey und Don't Stop Believin'.
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10 nach halb 10 ist es, die neue 107.7 hier, jetzt mit Classic Rock, in dem es absolut passend ist, wenn man sagt, hier singt die Gitarre. Hier sind Metallica für euch mit Nothing Else Matters, bester Rock und Pop.

0: 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Kennst du die Geschichte hinter diesem Song? 1983. Queen-Schlagzeuger Roger Taylor hat endlich wieder Zeit für seine Familie. Nach vielen Studioterminen kann er endlich zu Hause im Wohnzimmer entspannen. Er schaltet das Radio ein und beobachtet seinen dreijährigen Sohn Felix beim Spielen.
1: Now back to the sports scene. I talked yesterday about the stunning pinstripe created by the USFL.
0: Dem gefällt das Programm scheinbar überhaupt nicht. Radio Kaka, sagt er immer wieder. Radio Kaka. Da kommt Roger Taylor in Geistesblitz. Er schreibt eine Liebeserklärung an das gute alte Radio. Wird nicht zu einem bloßen Hintergrundrauschen. Eine Fassade für die Mädels und Jungs. Queen, Radio Gaga.
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Die neue 107.7 hier, 9.52 Uhr. Jetzt habe ich die Frau für euch, die mitverantwortlich ist, dass auch Frauen in der Rockmusik mittlerweile zu Hause sind. Hier ist Sean Chad für euch mit I Love Rock'n'Roll.

0: Gleich 9:05 ist es. Hier ist die neue 107.7. Beste Rock und Pop jetzt mit Falco. Für alle, die nochmal an den Österreich-Urlaub zurückdenken wollen. Hier ist er für euch mit Out of the Dark.
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6: Jeder von uns kennt das. Du willst an der Autobahn rausfahren und es ist lebensgefährlich, weil irgendwelche Brummifahrer die Abfahrten voll parken müssen, weil sie ihre Lenkzeiten einhalten müssen und es keine Plätze gibt. Da gibt's etwas Neues, einen neuen Service für Brummifahrer. Freie Parkplätze an den Autobahnraststätten. Lasst euch überraschen. Eins unserer Themen jetzt.
7: Schönen guten Tag. Die EU hat den Weg für Abschiebezentren in Drittstaaten freigemacht. Das EU-Parlament und die Mitgliedstaaten haben sich auf eine Verschärfung der Migrationspolitik geeinigt. Damit soll die Zahl der Abschiebungen aus den EU-Ländern deutlich erhöht werden. Unter anderem Deutschland, Österreich und Dänemark waren für die sogenannten Return Hubs in Ländern,

0: Pensionen bis zu 70% des Einkommens ausmachen. Das sei bei der Rente nicht so. Außerdem zeigt sich die Ministerin offen für ein höheres Rentenalter nach 2031. Aber nur, wenn es für die, die nicht so lange arbeiten können, Sonderlösungen gibt.
1: Und nun weitere Meldungen in Kürze. In ihren Ruhezeiten parken Lkw-Fahrer immer wieder an Stellen, an denen das nicht erlaubt ist. Heute ist ein neuer Informationsdienst an den Start gegangen, mit dem die Fahrer besser einen Parkplatz finden sollen. Das System liefert Echtzeitdaten zur Belegung der Lkw-Parkplätze auf den Autobahnraststätten. Eine Woche nach einem schweren Unfall in Kirchheim unter Teck wird gegen den Unfallfahrer wegen eines versuchten Tötungsdeliktes ermittelt. Der 36-Jährige steht mittlerweile im Verdacht, am Pfingstmontag einen 17-Jährigen absichtlich angefahren zu haben. Der Teenie wurde lebensgefährlich verletzt. Der Fahrer sitzt jetzt in U-Haft. Fürs DFB-Team geht die heiße Phase der WM-Vorbereitung los. Heute geht der Flieger nach Chicago. Dort testet Deutschland am Samstag ein letztes Mal. Gegner ist Co-Gastgeber USA. Wenig später reist der DFB-Tross dann ins WM-Quartier. Nächste Woche Sonntag gibt's das erste Vorrundenspiel gegen Curaçao.
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3: Und hier ist das Wetter für uns in Baden-Württemberg. Es geht noch ein bisschen freundlich weiter. Die nächsten Stunden Höchstwerte 24 Grad. Wir haben einen Wechsel aus Sonne und Wolken. Heute gegen Abend, ich würde mal so sagen, ab 4 spätestens kommen die ersten Gewitter auf und es regnet teilweise auch ordentlich und geht dann so in die Nacht rein. Auch morgen ist es noch wackelig, da wird es dann ein bisschen kühler, aber zum Wochenende wieder freundlich. Temperaturen aktuell, Esslingen am Neckar 19 Grad, in Eislingen an der Vils 21 und Bad Mergentheim 18 Grad. Uhr, 3 Minuten und ein bisschen. Wir gucken auf die Straßen. Auf der A81 Stuttgart-Singen zwischen dem Kreuz Stuttgart und Sindelfingen-Ost ist ein Fahrzeug liegen geblieben, blockiert die rechte Spur. Auf der 81 Singen-Stuttgart zwischen Böblingen-Sindelfingen und Ost haben wir 5 Kilometer Stau. Und auf der A81 Heilbronn-Stuttgart zwischen Zuffenhausen und dem Dreieck Leonberg sind es 3 Kilometer Stau. Der aktuellste Blitzer steht an der B14 Stuttgart Richtung Backnang, kurz nach Backnang-Mitte, also vor der nächsten Ausfahrt noch. Eure Staus, eure Blitzer, immer kostenlos per Telefon und WhatsApp 0800 24 7 1077.
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3: Die Gerüchte im Netz brodeln. Kommt Alanis Morissette nach Deutschland? Das wäre so geil. Wir hören sie jetzt direkt nach Europe bei den meisten 90ern.
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0: Es ist 20 nach 10 am Dienstag. Ihr hört die neue 107.7 und der nächste Song ist halt einfach mal 40 Jahre alt und man denkt gar nicht, wie aktuell die Texte von solchen Songs manchmal sind. Hört mal selber.
1: 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Kennst du die Geschichte hinter diesem Song? Wir befinden uns Mitte der 80er in den USA. Amerika und die Sowjetunion befinden sich im Kalten Krieg.
2: Für den Fall der Stationierung der neuen amerikanischen Mittelstreckenraketen.
1: Doch die US Army hat ein Problem. Seit dem Vietnamkrieg will kaum mehr jemand Soldat werden. Der Nachwuchs wird knapp. Eines Tages, im Jahr 1986, läuft ein neuer Film in den Kinos. Top Gun. Die Geschichte eines Kampfpiloten. Dank Tom Cruise in der Rolle des Maverick kann die Armee einen Anwerberzuwachs von mehr als 500% verbuchen. Er wird zum Vorbild vieler junger Männer. Und Kenny Loggins mit seinem Titelsong zum Weltstar. Noch heute ist Danger Zone ein Teil von bestem Rock und Pop.

0: 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Und das macht uns stolz. Hanna und der Nikolaus hier.
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0: Hanna, wenn du in die Vergangenheit reisen könntest, wo würde es für dich hingehen und warum?
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1: 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Und das mal miterleben.
0: Bei mir sind es die 80er, aber nur weil ich da die junge Belinda Carlisle kennenlernen könnte. Boah, was eine Frau.
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5: Das Wetter für uns in Baden-Württemberg. Die Höchstwerte liegen nachher um 24 Grad. Dazu ist es erstmal noch trocken jetzt und freundlich mit Sonne, Wolken im Wechsel. Über Mittag wird die Luft ein bisschen dicker dann und gegen Abend sind auch Gewitter und Regen drin. Morgen bleibt es wechselhaft. Aber zum Wochenende wird es wieder schön. Aktuell haben wir in Stuttgart Neugereuth 21, Ludwigsburg 21 und Aalen 19 Grad. 10.31 Uhr, wir gucken auf die Straßen. Auf der A8 Ulm-Stuttgart, Höhe Degerloch, blockiert ein Liegenbleiber die rechte Spur, bitte vorsichtig da. Und auf der 81 Singen-Stuttgart, zwischen Herrenberg und Gärtringen haben wir 2 Kilometer Stau. Die aktuellsten Blitzer stehen an der B14, Stuttgart Richtung Backnang, kurz nach Backnang Mitte und in Pforzheim in der Wurmberger Straße auf beiden Seiten und 80. Und Achtung, das ist eine 30-Zone. Eure Staus und eure Blitzer immer kostenlos per Telefon und WhatsApp 0800 24 7 1077.
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5: Wir haben die meisten 80er, die meisten 90er, die meiste Musik. Und habe ich den Song gefeiert hier oder als Teenager? Depeche Mode jetzt mit Enjoy the Silence. Außerdem Ray Garvey und Midnight Oil.
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1: Normalerweise geht es hier um die Ehre und um eine die neue 107.7-Tasse. 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
12: Unsere Bundesregierung macht ernst bei einer riesengroßen Gerechtigkeitsdebatte. Beamte sollen jetzt auch in die gesetzliche Rentenversicherung einzahlen, sagt Arbeitsministerin Baas. Eins unserer Themen jetzt.
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14: Schönen guten Tag. Der Countdown zur Fußball-WM läuft und so langsam wird es ernst für die deutsche Fußballnationalmannschaft. Das DFB-Team fliegt heute in die USA, Fabian Hoffmann.
15: Genauer gesagt nach Chicago. In der Metropole im Mittleren Westen findet zwar kein WM-Spiel statt, dort testet Deutschland aber am Samstag noch ein letztes Mal gegen Co-Gastgeber USA. Da gilt es, sich weiter einzuspielen und natürlich im besten Fall mit einem Sieg im Rücken Richtung Turnier zu gehen. Kommende Woche Montag reist der DFB-Tross dann zum WM-Quartier. Das ist im Bundesstaat North Carolina an der US-Ostküste. Am Sonntag nächste Woche gibt's dann das erste Vorrundenspiel gegen Curaçao.
14: Bundesarbeitsministerin Baas will, dass auch Beamte in die gesetzliche Rentenversicherung einzahlen. Sie sagte der Rheinischen Post, wenn alle einzahlen, ist mehr Geld im Topf und der Staat muss

0: der EU eingerichtet werden. Eine Woche nach einem schweren Unfall in Kirchheim unter Teck wird gegen den Unfallfahrer wegen eines versuchten Tötungsdeliktes ermittelt. Der 36-Jährige steht mittlerweile im Verdacht, am Pfingstmontag einen 17-Jährigen absichtlich angefahren zu haben. Der Teenie wurde lebensgefährlich verletzt. Der Fahrer sitzt jetzt in U-Haft. Der US-Bundesstaat Florida verklagt OpenAI. Er wirft dem ChatGPT-Anbieter vor, minderjährige Nutzer zu gefährden. Der Generalstaatsanwalt kritisiert, dass es keine echte Altersverifizierung gibt und spricht von Suchtgefahr. Laut Klage hat das KI-Tool außerdem Ratschläge zur Planung von Suizid gegeben.
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2: Ist das Wetter für uns in Baden-Württemberg. Und die Mittagspause wird freundlich nachher mit viel Sonne oder locker bewölkt. Und dazu sind es um die 24 Grad. Heute Nachmittag geht es auch erstmal noch so weiter. Dann aber so ab 4, 5 kommen die ersten Gewitter auf und dazu auch Regen. Aktuell haben wir Filderstadt 22, Heimsheim 22 und Schwäbisch Hall 21 Grad. 11:03 Uhr, wir gucken auf die Straßen ganz kurz. Auf der A8 Ulm-Stuttgart Höhe Degerloch blockiert ein Liegenbleiber die rechte Spur. Und auf der B10 B27 in Stuttgart zwischen dem Dreieck Zuffenhausen und der Ausfahrt Friedrichswal haben wir 2 Kilometer Stau. Die aktuellsten Blitzer stehen an der B27 Tübingen-Stuttgart Höhe SI-Zentrum und zwischen Göppingen und Heiningen im Gebüsch. Lässt Florian ausrichten. Danke für die WhatsApp. Für eure Staus und eure Blitzer immer kostenlos per Telefon und WhatsApp unter 0800 24 7 107 7.
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2: Wir haben die meisten 80er gleich Phil Collins, die meisten 90er gleich Ugly Kid Joe und die meiste Musik. Es gibt nämlich vorne dran noch Bob Dylan und Anastasia. Viel Spaß damit!
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0: Ich muss grinsen, ich muss immer fett grinsen. Go, es passt, dass ich für diesen Song so cool. Ihr hört die neue 107.7. Wir haben den besten Rock und Pop und die beste Laune, glaube ich. Die zweite Ferienwoche läuft und falls uns jemand aus dem Urlaub zuhört, vielleicht von weiters weg, macht euch keine Sorgen, die Haussitter und die Blumengießer hier haben alles im Griff. Es ist 11.26 Uhr. Unsere Kollegin Hanna aus Baden-Württembergs Rockigster Morning Show hat heute früh ein Geständnis abgeliefert. Auch da, ich musste grinsen, vielleicht bin ich leicht zu erheitern. Sie musste bei ihrer Freundin mal Blumen gießen und hat die Erdbeerpflänzchen auf dem Balkon übersehen. Natürlich alles vertrocknet, alles im Eimer. Und jetzt hat natürlich jeder, der hier anruft, eine Geschichte über seine Urlaubsjobs. Das ist verrückt. Und meine Lieblingssprachnachricht bisher, 0800 24 700 77 ist angekommen heute Morgen, kommt von Jona aus Reutlingen. Er hat Folgendes.
1: Ich habe mal für einen sehr guten Freund auch seine Pflanzen gießen müssen, um genau zu sein, seine Kakteen. Und ja, das lief gar nicht mal so gut, denn ich bin gegen einen gekommen, der ist mir runtergefallen und aus Reflex habe ich den aufgefangen. Ja, war jetzt nicht meine klügste Idee, denn ich muss ins Krankenhaus und mir die Stacheln rausziehen lassen. Das muss ich nicht nochmal haben. Das darf jetzt jemand anderes machen.
0: Jona, mein Mitgefühl ist bei dir. Notiz an mich selbst, nachschauen, ob sowas als Freundschaftsdienst irgendwie versichert ist oder so. Habt ihr Daheimbleiber-Geschichten? Dann her damit. Und hier ist jetzt Urlaubsgefühl für Daheimbleiber. Gianna Nannini, Bello e Impossibile.

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7: Hier ist das Wetter für uns in Baden-Württemberg. Die Höchstwerte liegen um 24 Grad heute Nachmittag. Dazu ist es jetzt erst noch trocken und freundlich. Über Nachmittag wird die Luft dicker und gegen Abend sind Gewitter und Regen drin. Morgen bleibt es wechselhaft, aber über der 20-Grad-Marke sind wir immer. Aktuell sind es in Böblingen 21, Kirch am Neckar 22 und Winnenden 20 Grad. 11.33 Uhr gucken wir auf die Straßen auf der A8 Karlsruhe-Stuttgart zwischen Leonberg-West und der Ausfahrt Leonberg-Ost. Blockiert ein Liegenbleiber die Standspur. Und auf der 8 Stuttgart-Karlsruhe, dann andersrum, in der Ausfahrt Rutesheim ist ein Unfall passiert, wird schon aufgenommen, Polizei ist schon da, aber die Beschleunigungsspur ist noch ein bisschen unübersichtlich. Die aktuellsten Blitzer stehen an der B27 Tübingen-Stuttgart-Höhe SI-Zentrum und zwischen Göppingen und Heiningen stehen sie im Gebüsch. Da sind 70 erlaubt. Eure Staus, eure Blitzer, immer kostenlos per Telefon und WhatsApp 0800 24 7 177.
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7: Ich bin Steffi und darf euch durch die kurze Woche bringen mit den meisten 80ern, den meisten 90ern, der meisten Musik. Hier kommt Kim Wilde mit You Keep Me Hanging On aus den 80ern.
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0: Wir verschenken diese Woche ein Privatkonzert an unsere Rockstar-Wort-Gewinner. Und zwar gibt es jeden Tag 2 Tickets für nächste Woche Dienstag für das Queen Musical im SI-Zentrum. Und zwar für die Highlight-Version, wirklich privat. 20 Fans dürfen da die Musical-Highlight-Songs anhören und den Stars zuschauen. Sagt mir bitte, welches Wort in diesem Satz hier von Gitarrist Brian May fehlt.
2: Ich benutze eine um Gitarre zu spielen.
0: Womit spielt der Mann Gitarre? Wie macht er, dass der Sound so ist, wie er ist? Ich habe jetzt Stefan aus Asberg dran. Stefan, hi.
3: Ja, hallo, hallo.
0: Was tippst du? Was macht er besonders beim Gitarre spielen, dass der Sound so ist, wie er ist?
3: Ja, also ich habe Freunde, die spielen unfassbar gerne Gitarre und die meinten zu mir, der benutzt extra dicke Saiten und dann kann er besser damit spielen.
0: Besonders dicke Saiten, meinst du?
3: Ja, genau.
0: Nein. Nein, dann bist du erstmal nochmal nicht ganz richtig. Aber danke fürs Mitspielen. Wir machen weiter die ganze Woche und auch am Montag nochmal. Das heißt, du kannst auch nochmal probieren.
3: Das mache ich. Vielen Dank.
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0: Guten Tag, ich bin Daniel Heinze von der katholischen Kirche. Der Heilige Geist ist für alle da, nicht nur für die Lautsprecher und Vielredner. Diesen Gedanken, den habe ich neulich rund um Pfingsten aufgeschnappt. Da haben Christen ja besonders diese göttliche Kraft gefeiert, die dafür sorgt, dass Menschen sich verstehen können über Grenzen und Barrieren hinweg. Dieser Heilige Geist also ist nicht nur für die, die oft und gern und laut vom Glauben sprechen, so wie ich etwa hier im Radio. Nein, er kann alle Menschen beseelen, ihnen Kraft geben. Natürlich auch denen, die nicht gern im Mittelpunkt stehen oder vor Mikrofon sitzen. Das Ganze ist kein Lautstärke-Contest. Gottes guter Geist kann sanft sein und heilsam, still und zärtlich, vielleicht auch mal schüchtern, aber im richtigen Moment hilfreich. Und niemand sollte denken, ach, dabei geht's doch nicht um mich. Ja, darauf vertraue ich. So unterschiedlich wir Menschen sind, so unterschiedlich erreicht und befähigt uns der gute Geist Gottes.
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14: Man mag es nicht glauben, aber es ist statistisch belegt, es ist die Wahrheit. Die Deutsche Bahn war im letzten Monat etwas pünktlicher als letztes Jahr im Mai. Ich möchte es ja gerne glauben, wirklich, ich finde es gut. Eins unserer Themen jetzt.
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16: Schönen guten Tag. Deutschland beginnt heute seine WM-Reise. Die Fußballnationalmannschaft fliegt am frühen Nachmittag in die USA. In Chicago gibt's zwar kein WM-Spiel, dort testet das DFB-Team aber Ende der Woche ein letztes Mal. Gegner ist Co-Gastgeber USA. Kommende Woche Montag reist der DFB-Tross dann zum WM-Quartier. Das ist im Bundesstaat North Carolina an der US-Ostküste. Und nächste Woche Sonntag steigt Deutschland gegen Curaçao ins Turnier ein. Die Asylzahlen in Deutschland gehen weiter zurück. Laut Bundesinnenministerium waren es im Mai rund 5.500 Anträge, 30% weniger als vor einem Jahr und der tiefste Mai-Stand seit 14 Jahren. Unterdessen verschärfen die EU-Länder weiter ihre Migrationspolitik, André Glatzel.
17: Ja, es dürfen jetzt auch umstrittene Asylzentren in Drittstaaten außerhalb der EU eingerichtet werden. Abgelehnte Asylbewerber sollen in andere Länder gebracht werden, wenn sie nicht zurück in ihre Heimat abgeschoben werden können. Innenminister Dobrindt will dafür bis Ende des Jahres Deals mit Drittstaaten abschließen. Menschenrechtsorganisationen warnen, so werde Migration schnell kriminalisiert.
16: Und nun weitere Meldungen in Kürze. In ihren Ruhezeiten parken Lkw-Fahrer immer wieder an Stellen, an denen das nicht erlaubt ist. Heute ist ein neuer Informationsdienst an den Start gegangen, mit dem die Fahrer besser einen Parkplatz finden sollen. Das System liefert Echtzeitdaten zur Belegung der Lkw-Parkplätze auf den Autobahnraststätten. Nach dem tödlichen Rutschenunfall im Spaßbad Miramar in Weinheim gibt es neue Details. Laut Polizei war der 25-Jährige am Pfingstsamstag entgegen der Regeln gleichzeitig mit mehreren Bekannten gerutscht. Nach einem Zusammenstoß in der Rutsche musste er reanimiert werden.

0: freundlich mit viel Sonne und locker bewölkt. Dazu sind es um die 25 Grad. Heute Nachmittag geht es auch erstmal noch schön weiter. Dann aber so ab 4, 5, halb 6 kommen die ersten Gewitter auf. Aktuell haben wir in Hessigheim bei Heilbronn 22 Grad, Stuttgart selber 23 und in Villingen 21 Grad. 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Eine Meldung gerade reingekommen habe ich von der A6 Nürnberg-Heilbronn. Zwischen Bretzfeld im Hohen Loischen und dem Kreuz Weinsberg hat jemand Steine verloren. Erstens gefährlich, zweitens staubt es auch ziemlich. Bitte macht langsam. Die aktuellsten Blitzer stehen an der B27 Tübingen-Stuttgart, Höhe SI-Zentrum, und zwischen Göppingen und Heiningen stehen sie im Gebüsch und blitzen in der 70-Zone. Eure Staus und Blitzer immer kostenlos per Telefon und WhatsApp 0800 24 7 177. 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
0: Dienstagmittag, das heißt für alle mit freiem Brückentag, ist genau jetzt die halbe Woche um. Verrückt, ist aber so. Hier ist die Meistermusik, gleich mit den Spin Doctors aus den 90ern.
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Dienstag 12:30 gleich. Das heißt, unsere Fußballnationalmannschaft ist jetzt auf dem Weg zum Check-in am Frankfurter Flughafen. Um 13.35 Uhr heben die ab im Airbus mit dem schönen Namen Wuppertal und landen abends in Chicago. Noch 9 Tage, 8 Stunden, 37 Minuten bis zur Fußball-WM. Wir vertreiben uns die Zeit mit dem besten Rock und Pop. Hier ist Cyndi Lauper für euch.

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15: Hier ist das Wetter für uns in Baden-Württemberg. 1-2 Grad mehr werden es noch. Um die 25 Grad heute Nachmittag. Im Laufe des Nachmittags wird es schwüler dann und gegen Abend sind auch Gewitter und Regen drin. Morgen bleibt es wechselhaft, kann auch da nochmal regnen, morgen übermorgen. Aber wir bleiben über der 20 Grad Marke. Aktuell sind es in Heilbronn 22, Kirchheim Tech 22 und in Calw 20 Grad. Helles ohne Hangover. 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Auf der A6 Nürnberg-Heilbronn zwischen Bretzfeld im Hohenloischen und dem Kreuz Weinsberg hat jemand Ladung verloren. Mehrere Steine liegen da noch, das muss weggemacht werden, bitte macht langsam. Und auf der 81 Heilbronn-Stuttgart zwischen Zuffenhausen und dem Dreieck Leonberg sind es 2 Kilometer Stau. Blitzen tut es an der B27 Richtung Stuttgart von Leinfelden-Echterdingen rein, an der Einfahrt Möhringen, wenn ihr Richtung Stuttgart dann fahrt. Das sind 80, danke Tommy. Und an der B464 am Kreuz Gerlingen stehen sie Richtung Holzgerlingen. Eure Staus und eure Blitzer, gerne auch her damit, immer kostenlos per Telefon und WhatsApp 0800 24 7 1077.
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1: Diese Woche ist die Woche für Queen-Fans. Brian May hat eine Sache, die er beim Gitarrespielen besonders macht und die den Sound mit erklärt von Queen. Diese eine Sache ist das Rockstar-Wort, das wir suchen heute. Was fehlt in diesem Satz hier, in diesem Zitat von Brian May?
2: Ich benutze eine um Gitarre zu spielen.
1: Was benutzt er? Markus aus Kalb schreibt, ich glaube, er spielt wie Mark Knopfler von den Dire Straits ohne Plektrum. Jein, Mark, das geht aber in die richtige Richtung. Stefan aus Asperg sagt, er hat besonders dicke Saiten auf der Gitarre, Brian May. Stefan, auch noch knapp daneben. Was sagt ihr? Was macht Brian May besonders? 0800 24 7 1077. Die Rockstar-Wort-Gewinner kriegen diese Woche Tickets für ein exklusives Queen-Musical-Privatkonzert. Also es lohnt sich. Was macht Brian May beim Gitarrespielen besonders?
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8: Bei unserer Bundesregierung liegt eine Idee auf dem Tisch, die unser Rentensystem auf Jahrzehnte ordentlich entlasten könnte. Und zwar sollen Beamte doch mit einzahlen in die gesetzliche Rentenversicherung. Das will Arbeitsministerin Baas zumindest. Eines unserer Themen jetzt.
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10: Schönen guten Tag. Der Countdown zur Fußball-WM läuft und so langsam wird es ernst für die deutsche Fußballnationalmannschaft. Das DFB-Team fliegt heute in die USA, Fabian Hoffmann.
11: Genauer gesagt nach Chicago. In der Metropole im Mittleren Westen findet zwar kein WM-Spiel statt, dort testet Deutschland aber am Samstag noch ein letztes Mal gegen Co-Gastgeber USA. Da gilt es, sich weiter einzuspielen und natürlich im besten Fall mit einem Sieg im Rücken Richtung Turnier zu gehen. Kommende Woche Montag reist der DFB-Tross dann zum WM-Quartier. Das ist im Bundesstaat North Carolina an der US-Ostküste. Am Sonntag nächste Woche gibt's dann das erste Vorrundenspiel gegen Curaçao.
10: Bundesarbeitsministerin Baas will, dass auch Beamte in die gesetzliche Rentenversicherung einzahlen. Sie sagte der Rheinischen Post, wenn alle einzahlen, ist mehr Geld im Topf und der Staat muss weniger zuschießen. Erste Schritte dazu sollen laut Baas schon bei der jetzt geplanten Rentenreform möglich sein. Allerdings müssten alle Bundesländer mitmachen. Baas zeigte sich grundsätzlich auch offen für ein höheres Renteneintrittsalter nach 2031. Allerdings will sie auch Lösungen für die, die nicht so lange arbeiten können. Und nun weitere Meldungen in Kürze. Wer mit der Deutschen Bahn fährt, braucht auch weiterhin starke Nerven. Im Mai kamen nur gut 61% der Fernverkehrszüge pünktlich ans Ziel. Die Bahn begründet die ganzen Verspätungen mit der maroden Infrastruktur und vielen Baustellen. Eine Woche nach einem schweren Unfall in Kirchheim unter Teck wird gegen den Unfallfahrer wegen eines versuchten Tötungsdeliktes ermittelt. Der 36-Jährige steht mittlerweile im Verdacht, am Pfingstmontag einen 17-Jährigen absichtlich angefahren zu haben. Der Teenie wurde lebensgefährlich verletzt. Der Fahrer sitzt jetzt in U-Haft. Ab nächstem Monat kostet ein Besuch im Kölner Dom 12 Euro. Das Domkapitel begründet das mit den gestiegenen Kosten. Gottesdienste bleiben kostenlos. Der Kölner Dom ist eines der wichtigsten Wahrzeichen Deutschlands. Jedes Jahr besuchen ihn 6 Millionen Menschen.
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8: Das Wetter für uns in Baden-Württemberg. Der Nachmittag ist noch heiter bis wolkig. Das geht

0: Die Straßen auf der A81 Heilbronn-Stuttgart zwischen Ilsfeld und Mundelsheim liegen Glasscherben auf allen Spuren. Bitte macht vorsichtig. Und auf der A6 Nürnberg-Heilbronn zwischen Bretzfeld und Kreuz-Weinsberg hat jemand Kies und Steine verloren vorhin. Der wird gerade sauber gemacht. Dauert nicht mehr lange, aber klemmt natürlich. Es geht über die Standspur aber weiter, also ihr steht nicht. Die aktuellsten Blitzer gibt's in Geislingen an der Steige, in der Bahnhofstraße, Höhe Wettbüro, und in Waldorf-Häslach in der Stuttgarter Straße, Höhe Reiterhof. Für eure Staus und eure Blitzer immer gerne kostenlos per Telefon und WhatsApp 0800 24
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0: Guten Morgen, liebe Teenager im Ferienmodus. Ihr wolltet vielleicht nicht geweckt werden, aber hier kommt Bryan Adams aus den meisten 80ern mit Summer of 69. Schönen Dienstag.
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1: Wir hauen diese Woche richtig einen raus. Sogar für unsere Verhältnisse. Wir verschenken bis inklusive Montag jeden Tag 2 Tickets für ein Privatkonzert. Das heißt, wir haben mit Stage, also mit der Firma, die oben im SI-Zentrum die Musicals macht, ein exklusives Konzert für 20 Queen-Fans organisiert. 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
2: Ich benutze eine Münze, um Gitarre zu spielen.
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1: Und es wird deshalb ganz entspannt, weil ihr nur 20 Fans seid insgesamt.
3: Boah, ich dreh durch. Ich dreh durch. Ich schritt aus.
1: Mach das.
3: Also, Steffi, wirklich, ich drehe echt am Rad. Ich hätte echt nicht gedacht, heute Morgen, wo ich aufgestanden bin, dass ich das Lösungswort habe und die Tickets gewinne. Ich drehe durch.
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4: Hier ist das Wetter für uns in Baden-Württemberg für die kurze Woche. Der Nachmittag ist noch heiter bis wolkig. Das geht später teilweise in Gewitter über und kann auch ordentlich regnen. Dauert aber nie so lange. Heute Abend geht es auf 13 bis 16 Grad runter und dann wird es morgen und übermorgen wechselhaft. Also einfach immer so kippelig. Du weißt nie, musst immer planen mit Kapuze oder Regenschirm. Wechselhaft die nächsten Tage. Am Wochenende wird es aber wieder schöner und dann guckt auch die Sonne wieder raus. Aktuell haben wir in Fellbach 24, in Weinsberg 24 und Bad Mergentheim 23 Grad. Und 13.31 Uhr, wir gucken auf die Straßen. Auf der A81 Stuttgart-Heilbronn zwischen Ludwigsburg-Nord und Pleidelsheim liegen Plastikteile auf der linken Spur. Auf der B10 in Stuttgart, also am Leuze-Tunnel, Höhe Rosenstein-Tunnel, ist jemand liegen geblieben. Das ist ein bisschen schwierig, weil eine Spur blockiert ist. Und auf der B295 in Stuttgart, der Tunnelstraße, zwischen Gernotstraße und Dieselstraße ist komplett gesperrt. Da sind alle Spuren dicht, weil ein Unfall aufgenommen werden muss. Das wird aber nicht ewig gehen. Lässt die Polizei ausrichten. Also einfach abwarten. Also rausfahren da oder Schleichwege suchen lohnt einfach nicht. Der aktuellste Blitzer steht in hohen Staufen, wenn ihr raus Richtung Göppingen wollt, in der 70-Zone. Eure Staus, eure Blitzer, immer kostenlos. 0800 24 7 1077. Dankeschön.
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8: Verrückte Neuigkeiten vom Sport. E-Sports, also Sportzocken an der Konsole quasi, soll jetzt olympisch werden. Der Deutsche Olympische Sportbund will tatsächlich eine eigene Untereinheit aufbauen dafür. Eins unserer Themen jetzt.
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10: Schönen guten Tag. Deutschland beginnt heute seine WM-Reise. Die Fußballnationalmannschaft fliegt am frühen Nachmittag in die USA. In Chicago gibt's zwar keine WM-Spiele, dort testet das DFB-Team aber Ende der Woche ein letztes Mal. Gegner ist Co-Gastgeber USA. Kommende Woche Montag reist der DFB-Tross dann zum WM-Quartier im Bundesstaat North Carolina an der Ostküste. Und nächste Woche Sonntag steigt Deutschland gegen Curaçao ins Turnier ein. E-Sports wird in Deutschland immer beliebter. Genau deshalb nimmt der Deutsche Olympische Sportbund jetzt eine neue Untereinheit nur für den organisierten Sport an der Konsole oder auf dem PC in Betrieb. Darüber sollen zum Beispiel Nationalmannschaften betreut werden. Außerdem sollen bestehende Sportvereine beim Erreichen der Community unterstützt werden, sagte uns Leon Ries vom DOSB.
11: Wenn die jetzt plötzlich im Sportverein bei sich um die Ecke sich zusammenfinden und dann vielleicht den Trainingsanzug dieses Sportvereins dann tragen können, erfüllt es sie durchaus mit Stolz, weil die sind Teil unserer Gesellschaft. Wir kennen das auch aus Beispielen von Sportvereinen, die E-Sport anbieten, denen es beispielsweise darüber auch gelingt, neue Ehrenamtliche zu gewinnen. Und das ist in unseren Zeiten natürlich ganz entscheidend.
10: Und nun weitere Meldungen in Kürze. Fast nirgendwo in Deutschland sind verhältnismäßig so wenige Menschen arm wie in Baden-Württemberg. Einer Auswertung des Paritätischen Wohlfahrtsverband nach sind es etwa 13%. Das ist nur leicht mehr als bei Spitzenreiter Bayern, das als einziges Bundesland eine noch niedrigere Quote hat. Die Fernzüge der Deutschen Bahn kommen weiter oft zu spät. Nur gut 61% von ihnen waren im vergangenen Monat pünktlich. Das zeigt eine Bahnbilanz. Eine kleine Verbesserung ist das trotzdem. Im vergangenen Jahr lag die Pünktlichkeit oft bei unter 60%. Ab nächstem Monat kostet ein Besuch im Kölner Dom 12 Euro. Das Domkapitel begründet das mit den gestiegenen Kosten. Gottesdienste bleiben kostenlos. Der Kölner Dom ist eines der wichtigsten Wahrzeichen Deutschlands. Jedes Jahr besuchen ihn 6 Millionen Menschen.
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8: Hier ist das Wetter für uns in Baden-Württemberg. Der Nachmittag ist noch heiter bis wolkig. Das wird später schwül und geht teilweise in Gewitter über. Kann auch ordentlich regnen. Heute Abend geht's auf bis zu 13 Grad runter dann und ist die nächsten Tage insgesamt wechselhaft und auch mal nass. Am Wochenende wird's wieder schöner. Aktuell haben wir Backnang 24, Esslingen 23, Reutlingen 25 Grad. Uhr, wir gucken auf die Straßen. Auf der A8 Stuttgart-Karlsruhe zwischen Heimsheim und Pforzheim-Ost stockt es auf 4 Kilometern und auf der B295 in Stuttgart am Tunnel ist zwischen Gernotstraße und Dieselstraße jemand liegen geblieben. Da wird ein Unfall aufgenommen. Es geht im Moment nur ganz langsam auf einer Spur.

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0: zweite Ferienwoche läuft und falls uns jemand aus dem Urlaub zuhört, schöne Grüße aus der Heimat, macht euch keine Sorgen. Die Haussitter und die Blumengießer haben alles im Griff. Ihr hört besten Rock und Pop bei der neuen 107.7. Gibt's nur echt hier in der kurzen Woche. Und es geht um Haussitter heute. Hanna aus Baden-Württembergs rockigster Morningshow hat heute ein Geständnis abgeliefert. Sie musste bei ihrer Freundin mal Blumen gießen im Urlaub und hat die Erdbeerpflanzen übersehen. Alle im Arsch natürlich. Und jetzt hat plötzlich jeder so eine Geschichte über seine Urlaubsjobs. Meine Lieblingssprachnachricht bisher kommt heute von Jona aus Reutlingen.
1: Ich habe mal für einen sehr guten Freund auch seine Pflanzen gießen müssen, um genau zu sein, seine Kakteen. Und ja, das lief gar nicht mal so gut, denn ich bin gegen einen gekommen. Der ist mir runtergefallen und aus Reflex habe ich den aufgefangen. Ja, war jetzt nicht meine klügste Idee, denn ich muss ins Krankenhaus und mir die Stacheln rausziehen lassen. Das muss ich nicht nochmal haben und das darf jetzt jemand anderes machen.
0: Notiz an mich selbst. Nachschauen dringend, ob sowas als Freundschaftsdienst irgendwie versichert ist oder so. Ansonsten habt ihr Daheimbleiber-Geschichten, dann gerne her damit 0800 24 7 107 7. Hier geht's weiter mit bestem Rock und Pop.

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7: Hier ist das Wetter für uns in Baden-Württemberg in der kurzen Woche. 1-2 Grad gehen vielleicht noch, um die 25 werden es nachher. Im Lauf des Nachmittags wird es dann schwüler und gegen Abend sind Gewitter und Regen auch drin. Teilweise ordentlich, aber das beruhigt sich auch in der Nacht wieder. Morgen und die nächsten Tage ist es insgesamt wechselhaft, durchaus auch mal nass zwischendrin, aber immer über der 20 Grad Marke. Aktuell sind es in Heilbronn 23, Kirchheim-Teck 23 und in Winnenden 22 Grad. Gleich 31 Minuten. Wir gucken auf die Straßen. Auf der A81 Stuttgart-Singen zwischen Oberdorf am Neckar und Rottweil haben wir einen ungesicherten Unfall. Vorsichtig bitte. Und auf der A8 Stuttgart-Karlsruhe zwischen Heimsheim und Pforzheim-Ost sind es 4 Kilometer stockend aktuell. Der neueste Blitzer steht außerdem an der B464 zwischen Renningen und Böblingen, und zwar beim Autohaus in Holzgerlingen. Ihr kennt die Stelle vielleicht. 70 sind da erlaubt. Für eure Staus und eure Blitzer immer kostenlos per Telefon und WhatsApp 0800 247 177.
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7: Liebe Klassik-Rock-Fans, wisst ihr was? Gönnt euch. Wir haben die meisten 80er, die meisten 90er und die Legenden. Hier ist Stairway to Heaven in voller Länge.
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Viel Drama, immer gleich mit umbringen. Campino und die Toten Hosen. Ihr hört den besten Rock und Pop, nur echt bei der neuen 107.7 in der kurzen Woche. Es geht weiter mit Mike Oldfield und Maggie Riley und hier ist Too Far.

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12: Gute Reise und bringt den Pokal mit. Die DFB 11 ist auf dem Weg nach Chicago Richtung Fußball-Weltmeisterschaft. Eines unserer Themen, es ist 15 Uhr.
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12: Im Nachrichtenstudio ist Silas Quering.
14: Schönen guten Tag. Die deutsche Nationalmannschaft ist auf dem Weg zur Fußball-WM. Das Team startete am Nachmittag von Frankfurt aus per Linienflug nach Chicago. Die normalen Passagiere wurden dabei mit Deutschland-Trikots überrascht. DFB-Stürmer Dennis Undorf sagte vor dem Abflug, das WM-Fieber wird immer größer. Am Samstag steht in Chicago das finale Testspiel gegen Co-Gastgeber USA an. Danach geht's ins WM-Quartier nach North Carolina an die US-Ostküste. Erstes Vorrundenspiel ist dann nächste Woche Sonntag gegen Curaçao. Die Asylzahlen in Deutschland gehen weiter zurück. Laut Bundesinnenministerium waren es im Mai rund 5.500 Anträge, 30% weniger als vor einem Jahr und der tiefste Mai-Stand seit 14 Jahren. Unterdessen verschärfen die EU-Länder weiter ihre Migrationspolitik. André Glatzel.
15: Ja, es dürfen jetzt auch umstrittene Asylzentren in Drittstaaten außerhalb der EU eingerichtet werden. Abgelehnte Asylbewerber sollen in andere Länder gebracht werden, wenn sie nicht zurück in ihre Heimat abgeschoben werden können. Innenminister Dobrindt will dafür bis Ende des Jahres Deals mit Drittstaaten abschließen. Menschenrechtsorganisationen warnen, so werde Migration schnell kriminalisiert.
14: Und nun weitere Meldungen in Kürze. Die im Bodensee gefundene Leiche soll möglicherweise obduziert werden, das hat die Polizei heute mitgeteilt. Am Wochenende hat es eine große Suchaktion gegeben, nachdem laut Zeugen eine Frau von Bord einer Fähre gegangen sein soll. Ob es sich dabei auch um die Tote handelt, muss noch geklärt werden. Die Fernzüge der Deutschen Bahn kommen weiter oft zu spät. Nur gut 61% von ihnen waren im vergangenen Monat pünktlich. Das zeigt eine Bahnbilanz. Eine kleine Verbesserung ist das trotzdem. Im vergangenen Jahr lag die Pünktlichkeit oft bei unter 60%. Die Bierpreise beim Oktoberfest schwingen sich in neue Höhen. Bis zu 15,90 Euro wird eine Masse in diesem Jahr kosten. Das ist noch mal etwas mehr als letztes Jahr. Auch die Preise für alkoholfreie Getränke steigen wieder an.
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12: Das Wetter für uns in Baden-Württemberg. Sonne, Wolken und dazu ziehen vom Westen her Gewitterpakete zu uns rein. Temperaturen dennoch. T-Shirt, kurze Hose, Wetter bis zu 25 Grad. Morgen wird's kühler, dennoch aber auch ein Sonne-Wolken-Mix bei Temperaturen über 20 Grad. Genauso wird's dann auch am Feiertag. Durchaus okay. Helles ohne Hangover. 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Wir schauen auf die A8, da ist eine Gefahrenstelle, Karlsruhe Richtung Stuttgart. Zwischen Kreuz Stuttgart und Möhringen ist ein Unfall passiert, Unfallstelle ist noch ungesichert. Und ein kaputter Laster auf der A8 Richtung München, zwischen der Einfahrt Stuttgart-Degerloch und Stuttgart-Pliningen. Der kaputte Laster auf der Standspurter Straße, der Brummifahrer ist da auch noch unterwegs. Dann schauen wir die Staus an. A6 Richtung Heilbronn zwischen Bretzfeld und Kreuz-Weinsberg. Da dauert es ein bisschen länger für euch. 15 Kilometer stockender Verkehr aktuell. Und A8 Stuttgart nach Karlsruhe zwischen Heimsam und Pforzheim-Ost. 4 Kilometer stockender Verkehr. 15 Minuten plus. Bitte mehr einplanen. Staus und Blitzer gerne weitergeben. 0800 24 7 177. Vielen Dank dafür. 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

0: Pfingstferienwoche Nummer 2, Urlaubszeit. Hier ist die neue 107.7 am Dienstagnachmittag. Und übrigens, Baden-Württembergs rockigste Morningshow, die ist momentan auch im Urlaub. Wie vielleicht auch bei euch, der eine Nachbar nebenan, gegenüber oder der unter euch. Könnte sein. Und vielleicht habt ihr ja auch deswegen der Verpflichtung, Blumen gießen beim Nachbarn, Katze füttern oder die Post aus dem Briefkasten holen. Könnte sein. Und so eine Urlaubsvertretung übrigens, die ist auch 2.0. Stichwort Smart Home. Sandro, der hat da so seine Erfahrungen gemacht und das hat er uns heute Morgen erzählt.
1: Ja, also meine Nachbarn waren jetzt für eine Woche im Urlaub und ich sollte halt so die Blumen gießen und die Katzen füttern, alles Mögliche. Und die haben so ein Smart Home, das heißt, die haben mir keinen Schlüssel gegeben, sondern einen PIN. Oh. Und den habe ich dann dreimal falsch eingegeben und dann ging so ein Alarm los. Ich wusste nicht, was ich machen soll und normalerweise bekommt dann mein Nachbar so eine Nachricht aufs Handy, aber die hat er wohl nicht gesehen. Deswegen waren da 10 Minuten später die Polizei da und die haben sich natürlich gefragt, was ich da mache. Die dachten, ich breche da ein. Es war sehr, sehr unangenehm. Aber zum Glück ist alles gut gegangen.
0: Ja, wenn die Urlaubsvertretung zum absoluten Abenteuer wird, vergisst du garantiert nie diese Story, Sandro. Grüße an der Stelle. Hier ist die neue 107.7 mit bestem Rock und Pop und jetzt mit Oasis aus den 90ern für euch.

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8: Das Wetter für uns in Baden-Württemberg. Sonne und Wolken, die halten heute die Stellung über uns. Später ziehen dann noch von Westen her so ein paar Gewitter rein. Temperaturen 22 bis 25 Grad. Morgen dann Sonne, Wolken im Wechsel. Ab und an regnet es am Mittwoch, der sich anfühlt wie ein Freitag, Donnerstag, Feiertag. Ähnliches Wetter auch da. Sonne, Wolken im Wechsel bei 20 Grad. Die 977 Verkehrsservice um 3:30 Vorsicht A8 Richtung Karlsruhe zwischen der Raststätte Pforzheim Nord und Pforzheim Ost. Ein kaputter Laster auf der rechten Fahrspur. Ein Unfall auf der A8 Richtung Stuttgart zwischen Kreuz Stuttgart und Möhringen. A8 Richtung München zwischen Einfahrt Stuttgart-Degerloch und Stuttgart-Liningen. Auch da ein kaputter Brummi. Die Staus heute Nachmittag A6 Richtung Heilbronn zwischen Bretzfeld und Kreuz-Weinsberg 15 Kilometer stockend. A8 Richtung Stuttgart zwischen Pforzheim-West und Pforzheim-Ost 6 Kilometer stockend. Und A8 Richtung Karlsruhe gegen Richtung zwischen Heimsheim und Pforzheim-Ost 4 Kilometer stockend. Wir schauen noch kurz ins Stadtgebiet Stuttgart. B10, B14 im Leutze-Tunnel auf der rechten Fahrspur am Tunnelausgang. Ein kaputtes Auto da, bitte aufgepasst. Staus und Blitzer gerne weitergeben, kostenlos 0800 247 1077. Danke dafür. 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
8: Der Christian hier schicke euch die meisten 80er, die meisten 90er, einfach die meiste Musik. Gleich Three Doors Down, It's Not My Time nach Michael Jackson. Dirty Diana aus den 80ern für euch.
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0: So, und jetzt eine musikalische Rarität. Ich sag nur, In Bloom, Nirvana. Und da sind wir bei dem hier.
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0: Ein besonderer Song dieser Band, eben von Nirvana, da geht's ins Jahr 1992 und der stammt aus der Feder von Kurt Cobain. Man kann sagen, eine Art Parodie auf typisch amerikanische Kleinstädter, ne? Der jeden Song mitsingt, sich aber vom Text her überhaupt nicht auskennt und gar nicht weiß, um was es geht. Außerdem ist der Song an Menschen gerichtet, die gerne bei allem mal mitreden, vom Thema aber überhaupt keinen Plan und keine Ahnung haben. Und denen hat Kurt Cobain diesen Song hier gewidmet. In Bloom. Musikalisches Vermächtnis für solche Leute. Ihr 107.7 am Dienstagnachmittag. Wir sind der Sender, der euch in ganz Baden-Württemberg besten Rock und Pop spielt.

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6: Dem DFB-Team einen guten Flug nach Chicago. Ja, die Mission Fußball-Weltmeisterschaft, die wird ernst. Das ist eines unserer Themen. Es ist 16 Uhr.
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6: Im Nachrichtenstudio ist Silas Quiring.
8: Schönen guten Tag. Jetzt geht's los. Das DFB-Team reist zur Fußball-WM. Erster Stopp Chicago. Die Mannschaft ist am Nachmittag in Richtung der US-Metropole im Mittleren Westen abgehoben. Dort finden zwar keine WM-Spiele statt, aber am Samstag die Generalprobe vor dem Turnierstart gegen Co-Gastgeber USA. Anfang kommender Woche geht's dann ins Teamquartier nach North Carolina an die Ostküste. Das erste Vorrundenspiel gibt's nächste Woche Sonntag in Houston, Texas gegen Curaçao. In Deutschland haben sich so viele Menschen wie noch nie an die Antidiskriminierungsstelle gewandt. Laut Jahresbericht waren es im letzten Jahr mehr als 13.000 Anfragen, 15% mehr als im Vorjahr. Dabei ging es am häufigsten um Rassismus. Laut der Antidiskriminierungsbeauftragten Atermann ist die Beratungsstelle deutlich überlastet. Es gibt immer mehr Anfragen, aber zu wenig Personal. Atermann fordert deswegen mehr Geld vom Bund und einen stärkeren Einsatz gegen Ausgrenzung. Und nun weitere Meldungen in Kürze. Der Paritätische Wohlfahrtsverband warnt die Bundesregierung vor weiteren Sozialkürzungen. Demnach verschärft sich die soziale Spaltung in Deutschland. Denn immer mehr Menschen sind von Armut betroffen. Aktuell ist es jeder Sechste. Das sind insgesamt über 13 Millionen Menschen. Bundesarbeitsministerin Baas will auch Beamte in die Rentenkasse holen. Das sei ein langer Weg, aber erste Schritte könnten schon bei der aktuell geplanten Reform der Rentenversicherung gemacht werden, sagte sie der Rheinischen Post. Außerdem zeigt sich Baas offen für ein höheres Rentenalter nach 2031. Wer mit der Deutschen Bahn fährt, braucht auch weiterhin starke Nerven. Im Mai kamen nur gut 61% der Fernverkehrszüge pünktlich ans Ziel. Die Bahn begründet die ganzen Verspätungen mit der maroden Infrastruktur und vielen Baustellen.
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6: Das Wetter für uns in Baden-Württemberg, Sonne, Wolken und dazu ziehen so ein paar Gewitterwolken zu uns rein vom Westen her. Temperaturen dennoch, und das ist das Schöne, 22 bis 25 Grad. Morgen wird es ein bisschen kühler mit Sonne und Wolken, bei Temperaturen aber immer noch jenseits der 20 Grad bei uns in Baden-Württemberg. 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Die 977 Verkehrsservice um 3:03. Schön, dass ihr mit uns unterwegs seid. Wir haben derzeit drei Gefahrenstellen für euch. Die zuerst A8 Richtung Karlsruhe zwischen der Raststätte Pforzheim Nord und Pforzheim Osten, kaputter Laster. Ein Unfall auf der A8 Richtung Stuttgart zwischen Kreuz Stuttgart und Möhringen und der A8 Richtung München zwischen Einfahrt Stuttgart-Degerloch und Stuttgart-Pliningen, auch da im Kaputtalaster. Die Staus heute Nachmittag A6 Richtung Heilbronn zwischen Bretzfeld und Kreuz-Weinsberg, 12 Kilometer stockender Verkehr, da ist einiges los. A8 Richtung Stuttgart zwischen Pforzheim-West und Pforzheim-Ost, 6 Kilometer stockend. Und A8 Richtung Karlsruhe, Gegenrichtung zwischen Heimsheim und Pforzheim-Ost, 4 Kilometer stockender Verkehr. Und Stadtgebiet Stuttgart, B10, B14 im Leutze-Tunnel ist die rechte Fahrspur derzeit immer noch blockiert. Da steht ein kaputtes Auto im Tunnelausgang.

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Die 977 am Dienstagnachmittag. Und wir alle haben sie gelesen und uns jeden Donnerstag dieses Heft gekauft. Die Bravo. Ja, die wird dieser Tage 70 Jahre jung und die Seiten immer noch faltenfrei. Und ich habe mir gerade die Frage gestellt, wie oft waren eigentlich Roxette damals in der Bravo? Marie Fredriksson und Per Gessle. Als Poster, als Starschnitt, Artikel über die beiden oder sogar in den Bravo-Charts. Ich denke mal unzählige Male, über 100 Mal locker. Marie immer aufblondiert, ja, und Per immer auffrisiert. Auch ihr habt die Bilder noch damals in der Bravo im Kopf. Roxette. Hier sind die beiden aus den 80ern. How do you do? Genau das ist bester Rock und Pop. Und der ist hier bei uns zu Hause auf der 977.

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5: Hier ist das Wetter für uns in Baden-Württemberg. Es zieht sich immer mehr zu und das ist momentan der Fall über Stuttgart. Gewitter ziehen auf und die machen sich überall auf der Wetterkarte bemerkbar. Temperaturen immer noch bis 25 Grad. Morgen dann am Mittwoch Sonne, Wolken im Wechsel. Dazu auch ein paar Regenwolken bei Temperaturen über 20 Grad. 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Die 977 Verkehrsservice um 4:30. Zwei Gefahrenstellen, die zuerst A8 Richtung München zwischen Kirchheim-Tech Ost und dem Rastplatz vor dem Eichelberg. Ein kaputtes Auto auf der Standspur. Und ebenfalls ein Liegenbleiber auf der A81 Richtung Stuttgart zwischen Kreuz Böblingen-Hulb und Böblingen-Sindelfingen. Die Staus A6 Richtung Heilbronn zwischen Bretzfeld und Kreuz Weinsberg über 10 Kilometer stockender Verkehr. A8 Richtung Stuttgart zwischen Pforzheim West und Pforzheim Ost 6 Kilometer stockend. Und A8 Richtung Karlsruhe zwischen Heimsham und Pforzheim Ost 4 Kilometer stockender Verkehr, 10 Minuten on top. Mehr Zeit einplanen. Staus und Blitzer gerne melden, kostenlos an die 0800 24 7 177. 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
5: Wir machen das schöne Wörtchen mit dem F vorne dran. Feierabend und das tun wir mit den meisten 80ern, den meisten 90ern, einfach mit der meisten Musik. Und jetzt für euch Pink Floyd.
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Dienstagnachmittag mit der 977 und bestem Rock und Pop. Und jetzt eine Frau, die ihre Gefühle zu 120% in ihre Songs übertragen konnte. Bestes Beispiel, die Nummer hier. Einer der größten Erfolge von Tina Turner. The Best. Jetzt hier auf der 977. Schönen Feierabend euch.

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12: Die Asylzahlen in Deutschland sind im Mai weiter gesunken. Das ist der niedrigste Maiwert seit 14 Jahren. Eines unserer Top-Themen jetzt in den Nachrichten. Es ist 17 Uhr.
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12: Im Nachrichtenstudio ist Silas Quiring.
14: Schönen guten Tag. Die deutsche Nationalmannschaft ist auf dem Weg zur Fußball-WM. Das Team startete am Nachmittag von Frankfurt aus per Linienflug nach Chicago. Die normalen Passagiere wurden dabei mit Deutschland-Trikots überrascht. DFB-Stürmer Dennis Undorf sagte vor dem Abflug, das WM-Fieber wird immer größer. Am Samstag steht in Chicago das finale Testspiel gegen Co-Gastgeber USA an. Danach geht's ins WM-Quartier nach North Carolina an die US-Ostküste. Erstes Vorrundenspiel ist dann nächste Woche Sonntag gegen Curaçao. Die Asylzahlen in Deutschland gehen weiter zurück. Laut Bundesinnenministerium waren es im Mai rund 5.500 Anträge, der tiefste Mai-Stand seit 14 Jahren. Unterdessen verschärft die EU ihre Migrationspolitik weiter. Das Parlament und die Mitgliedstaaten haben sich darauf geeinigt, Abschiebezentren in Drittstaaten einzurichten. Der zuständige EU-Kommissar Brunner sagte im ZDF:
15: Wir gewinnen die Kontrolle zurück, wer Europa auch wieder zu verlassen hat, wenn eine Person sich illegal in Europa aufhält. Also die Kontrolle zurückzugewinnen war wichtig und diese Einigung ein sehr, sehr wichtiger Schritt in der Migrationswende.
14: Und nun weitere Meldungen in Kürze. Die Fernzüge der Deutschen Bahn kommen weiter oft zu spät. Nur gut 61% von ihnen waren im vergangenen Monat pünktlich. Das zeigt eine Bahnbilanz. Eine kleine Verbesserung ist das trotzdem. Im vergangenen Jahr lag die Pünktlichkeit oft bei unter 60%. Jeder zweite Deutsche bringt zu viele Kilos auf die Waage. Im vergangenen Jahr waren etwa 53% der Erwachsenen übergewichtig, so das Statistische Bundesamt. Männer sind häufiger betroffen als Frauen. Übergewicht wird nach dem sogenannten Body Mass Index bestimmt. Eines der wichtigsten Wahrzeichen in Deutschland kostet ab nächstem Monat Eintritt. Wer in den Kölner Dom will, muss ab Juli 12 Euro bezahlen. Damit soll der Betrieb langfristig sichergestellt werden. Gottesdienste bleiben weiter kostenlos. Auch Kinder kommen weiter gratis in den Dom.
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12: Das Wetter für uns in Baden-Württemberg und es zieht sich da immer mehr zu. Über Stuttgart ist das momentan der Fall. Da sind etliche Gewitterwolken bei uns in Baden-Württemberg auf der Wetterkarte unterwegs. Die Höchstwerte aber immer noch zum Feierabend bis 25 Grad. Morgen ein Sonne-Wolken-Mix, dazu ein paar Regenwolken bei Temperaturen über 20 Grad. 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Die 977 mit dem Verkehrsservice um 3 nach 5. Vorsicht A6 Richtung Heilbronn zwischen Neuenstein und Öhringen. Da ist ein Unfall passiert. Fahrzeugteile liegen da auf der Autobahn. A8 Richtung München zwischen Kirch am Tergost und dem Rastplatz vor dem Eichelberg. Da ein Liegenbleiber. Standspur und rechte Fahrspur der Autobahn sind blockiert. Die Staus zum Feierabend schauen wir auf die A8 Richtung Stuttgart zwischen Pforzheim West und Pforzheim Ost. 6 Kilometer stockender Verkehr. Gegenrichtung A8 Richtung Karlsruhe zwischen Heimsheim und Pforzheim Ost. 4 Kilometer stockender Verkehr und rüber auf die A81 noch Richtung Stuttgart zwischen Zuffenhausen und Dreieck-Leonberg. 4 Kilometer stockender Verkehr, das Ganze im Baustellenbereich. 20 Minuten dauert es da im Feierabendverkehr länger für euch. Staus und Blitzer gerne melden, kostenlos an die 0800 24 7 177. Gute Fahrt.
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12: Der Christian hier, gleich eine Eintagsfliege für den Dienstagfeierabend von Top Loader Dancing in the Moonlight. Macht gute Laune. Vorher geht's in die 80er zu Queen und David Bowie. Under Pressure.
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0: 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Jetzt versucht ein Engländer, Schwäbisch zu lernen. Steven lernt Schwäbisch. Und hier sind Steven und Urschwabe Jens.
1: Hi Jens.
2: Hi, grüß dich Steven.
1: Was ist bitte mein neues Wort für heute?
2: Ja, das schwäbische Wort für heute ist Zopfer.
1: Ist das nicht so ein Haarschnitt für junge Leute?
2: Ah, okay, der Zopf.
1: Ja, genau.
2: Ja, aber Zopfer ist was anderes.
1: Wenn du mehrere davon hast.
2: Achso. Oben, unten, überall.
1: Ja, genau, genau. Vier ja, Stück. Nein. Links, rechts, oben, unten. Sieht aus wie ein fancy Wasserhahn.
2: Nein, Zopfer. Zopfer ist was anderes.
1: Es klingt, als ob du einen Mensch beschreiben willst mit Zopfer.
2: Okay.
1: Der springt von Party zu Party. So ein Typ.
2: Ja.
1: Das ist ein Zopfer. Aufpassen, okay. Liebe Tochter. Ich habe das Gefühl, dein neuer Freund ist ein Zopfer.
2: Ja. Das wäre schön. Da gibt es ja andere Worte bei uns Schwaben dafür, das haben wir ja schon gelernt.
1: Mhm. Hat das was mit Gartenarbeit zu tun?
2: Ja.
1: Nee, oder?
2: Doch.
1: Wie komme ich da?
2: Ich weiß das nicht. Deine Wege sind für mich immer unerkannt.
1: Nein, da gab es keinen Weg. Ich bin einfach von einem zum anderen gesprungen, wie der Zopfer mit seinen Partys.
2: Sehr gut.
1: Was ist bisher gar, weil ich habe keine Ahnung, was das sein kann.
2: Also wenn deine Treibler, das haben wir ja auch schon gelernt, die Johannisbeeren reif sind, dann tut man die Zopfer. Zopfer heißt einfach, du ziehst die von dem Strauch weg.
1: Vielen Dank. Bis morgen.
2: Bis morgen.
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9: Das Wetter für uns in Baden-Württemberg. Sonnenschein, Wolken und Gewitterwolken. Alles ist damit auf der Wetterkarte. Bei Temperaturen 20 bis 23 Grad. Und morgen dann wird es ein bisschen kühler tagsüber. Auch da der Sonne-Wolken-Mix. Aber immer wieder Regenwolken, die sich bemerkbar machen. Bei Temperaturen von 20 bis 22 Grad. Es ist 5:35. Hier ist die neue 107.7 mit dem Verkehrsservice. Und wir schauen sofort auf die A8 Richtung München. Auf Höhe Kirchheim-Teck. Ost, da finden Bergungsarbeiten statt nach einem Unfall dort vor Ort. Ein Plastikteil auf der A81, Vorsicht Richtung Stuttgart, zwischen Pleidelsheim und Ludwigsburg-Nord, das Plastikteil auf der mittleren Fahrspur. Zwei Staus, einmal A8 Richtung Stuttgart, zwischen Pforzheim-West und Pforzheim-Ost, 6 Kilometer stockender Verkehr. Und A81 Richtung Stuttgart, zwischen Stuttgart-Zuffenhausen und Dreieck-Leonberg, 4 Kilometer stockender Verkehr. Das Ganze als Kirsche auf der Torte im Baustellenbereich. Staus und Blitzer gerne kostenlos weitergeben über die 0800 24 7 1077. Vielen Dank dafür. 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
9: Ja, und eines unserer Aushängeschilder, wir spielen für euch die meisten 80er, die meisten 90er, einfach die meiste Musik. Und jetzt ins Jahr 82 zu Survivor Eye of the Tiger. Ich bin der Christian.
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Die 977 steht für besten Rock und Pop in Baden-Württemberg, aber auch für die meiste Musik. Und die bekommt er von uns Tag für Tag. Deswegen sofort weiter jetzt mit Roxette. Dangerous. Macht Laune.

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6: Dem DFB-Team einen guten Flug nach Chicago. Ja, die Mission Fußball-Weltmeisterschaft wird ernst. Das ist eines unserer Themen jetzt in den Nachrichten. Es ist 18 Uhr.
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6: Im Nachrichtenstudio ist Silas Quiring.
8: Schönen guten Abend. Die deutsche Nationalmannschaft ist auf dem Weg zur Fußball-WM. Das Team startete am Nachmittag von Frankfurt aus per Linienflug nach Chicago. Die normalen Passagiere wurden dabei mit Deutschland-Trikots überrascht. DFB-Stürmer Dennis Undorf sagte vor dem Abflug, das WM-Fieber wird immer größer. Am Samstag steht in Chicago das finale Testspiel gegen Co-Gastgeber USA an. Danach geht's ins WM-Quartier nach North Carolina an die US-Ostküste. Erstes Vorrundenspiel ist dann nächste Woche Sonntag gegen Curaçao. Ob League of Legends oder Rocket League, im wachsenden E-Sport-Bereich wird das Zocken am PC oder auf der Konsole in organisierten Wettbewerben immer beliebter. Jetzt ist dazu auch eine eigene Untergesellschaft des Deutschen Olympischen Sportbundes an den Start gegangen. Sie soll zum Beispiel die E-Sports-Community mit Sportvereinen, Wirtschaft und Politik vernetzen. Leon Ries vom DOSB sagte uns:
9: Ich glaube auch, dass die ganze Entwicklung, die sehr viel auch im Moment noch in Asien oder auch in Saudi-Arabien stattfindet, stärker nach Europa kommen wird. Und ich glaube, wir sind alle gut beraten, wenn wir in dem Feld auch eine aktive Rolle einnehmen und das Feld gestalten. Wenn wir es nicht machen, machen es andere. Insofern wollen wir diese Rolle und diese Verantwortung dann auch übernehmen.
8: Und nun weitere Meldungen in Kürze. Arbeitsministerin Baas bekommt für ihren Plan, Beamte in die Rentenkasse einzahlen zu lassen, Gegenwind. Die Union als Koalitionspartner lehnt solche Pläne grundsätzlich ab. Der Deutsche Beamtenbund kritisiert, dass schon frühere Kommissionen keinen Nutzen in einer solchen Rentenreform gesehen hätten und fordert, die Ergebnisse der Rentenkommission abzuwarten. Und der Wirtschaftsweise Werding befürchtet, dass ein solcher Schritt zu lange dauern und am Ende auch zu Mehrkosten führen könnte. Tennisprofi Alexander Zverev ist dem Traum vom ersten Titel bei einem Grand-Slam-Turnier einen Schritt näher. Nach einem Sieg gegen den Spanier Rafael Jodar steht der Deutsche im Halbfinale der French Open. Zverev gilt mittlerweile als Favorit, auch weil viele andere Hochkaräter nicht mehr dabei sind.
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6: Das Wetter für uns in Baden-Württemberg, und da wird der Scheibenwischer eures Autos nicht unbedingt arbeitslos heute Abend im Feierabend. Immer wieder regnet es, aber es sind auch sonnige Momente noch auf der Wetterkarte aufgemalt, bei Temperaturen jenseits der 20 Grad. Morgen dann am Mittwoch ist wettertechnisch alles mit dabei. Sonne, Wolken und Regenwolken, die Temperaturen jenseits der 20 bis 22 Grad, die Top-Temperatur. 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Es ist 6:03, hier ist die neue 107.7 mit dem Verkehrsservice und mit einer Gefahrenstelle. A8 Stuttgart-München zwischen Wendlingen und Märklingen, da regnet es sehr, sehr stark. Dort Aquaplaning-Gefahr, fahrt langsam. Stockender Verkehr auf der A8 Richtung Stuttgart zwischen Pforzheim-West und Pforzheim-Ost, 6 Kilometer an der Zahl. Eine Unfallaufnahme auf der A81 Richtung Stuttgart auf Höhe Ehningen. Und eine A81 Richtung Stuttgart zwischen Zuffenhausen und Dreieck-Leonberg, 4 Kilometer stockender Verkehr im Baustellenbereich. Staus und Blitzer gerne weitergeben, kostenlos an die 0800 247 1077. Danke dafür. 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
6: Das Jahr 2026 steht auch für die Abschiedstour von Farin Urlaub, Bella B. und Co. Die Ärzte. Und die gibt es gleich nach der Cut & Crew. Wir spielen die meisten 80er I Just Died in Your Arms.
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0: Baden-Württemberg steckt mitten in den Pfingstferien, wie auch Baden-Württembergs Rockix, die Morning Show. Hier ist die 977 am Dienstag Feierabend. Ja, und da hat der ein oder andere von euch letzte Woche oder eben diese Woche den Job, weil der Nachbar eben im Urlaub ist, mal nach dem Rechten zu schauen. Mülltonne rausstellen, Blumen gießen, Katze füttern. All das zum Beispiel. Und Jona aus Reutlingen, der hat sich heute Morgen bei uns gemeldet unter der 0800 24 700 77. Dem ist bei so einer Gefälligkeitshandlung was ganz, ganz Blödes passiert beim Nachbarn.
1: Ich habe mal für einen sehr guten Freund auch seine Pflanzen gießen müssen, um genau zu sein, seine Kakteen. Und ja, das lief gar nicht mal so gut, denn ich bin gegen einen gekommen. Der ist mir runtergefallen und aus Reflex habe ich den aufgefangen. Ja, war jetzt nicht meine klügste Idee, denn ich muss ins Krankenhaus und mir die Stacheln rausziehen lassen. Das muss ich nicht nochmal haben und das darf jetzt jemand anderes machen.
0: Jona, liebe Grüße. Was vielleicht da bleibt, ist eine Narbe und die Erinnerung, dass dir sowas passiert ist. Hoffentlich passiert euch nicht sowas Doofes. Hier ist die 977, der Sender, der euch in ganz Baden-Württemberg auch zur Urlaubszeit besten Rock und Pop spielt. Jetzt Jennifer Warnes. Für euch und Joe Cocker.

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15: Das Wetter für uns in Baden-Württemberg. Sonnenschein, Wolken und viele Regenwolken tummeln sich da heute am Dienstagfeierabend bei uns in Baden-Württemberg. Bei Temperaturen zum Teil immer noch jenseits der 20 Grad. In der kommenden Nacht 13 bis 11 Grad die Tiefstwerte. Es bleibt meist trocken. Morgen wieder Sonne, Wolken und auch Regen im Wechsel bei 20 bis 22 Grad.
16: Die 9077 Verkehrsservice um kurz nach 6:30 mit einer Gefahrenstelle von der A6 Nürnberg-Heilbronn zwischen Brebsfeld und Kreuz-Weinsberg. Personen an und auf der Autobahn, fahrt da vorsichtig. A6 Nürnberg-Heilbronn, Menschen auf der Straße zwischen Brebsfeld und Kreuz-Weinsberg. A8 Richtung Stuttgart zwischen Pforzheim-West und Pforzheim-Ost, 6 Kilometer stockender Verkehr und 4 Kilometer immer noch stockender Verkehr im Baustellenbereich. Das Ganze auf der A81 Heilbronn nach Stuttgart zwischen Zuffenhausen und Dreieck-Leonberg. Staus und Blitzer gerne kostenlos weitergeben. 0800 247 1077. Danke dafür.
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15: So, weiter im Dreivierteltakt mit den meisten 80ern, den meisten 90ern, einfach mit der meisten Musik. Gleich die Imagine Dragons, Whatever It Takes. Vorher Guns N' Roses aus den 80ern, Paradise City.
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Die neue 107.7 im Feierabend. Kimmich und Co. sind in der Luft Richtung Chicago. Und Joshua Kimmich postet: Auf geht's Deutschland, mit einem fetten Grinsen auf dem Foto im Gesicht. Ja, genau so soll es sein, genau die richtige Einstellung. Und ich kann es noch gar nicht glauben irgendwie, dass wir in diesem Jahr 2026 eine Fußball-Weltmeisterschaft auf dem Kalender stehen haben. Ist für mich noch so weit entfernt. 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
5: Ich feiere es. Gute Nachrichten aus dem Tennis. Alexander Zverev steht nach seinem Sieg gegen Rafael Roda im Halbfinale der French Open. Das ist eines unserer Themen. Jetzt in den Nachrichten. Es ist 19 Uhr.
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5: Im Nachrichtenstudio ist Gisa Weber.
7: Schönen guten Abend. Die deutsche Fußballnationalmannschaft hat ihre WM-Reise gestartet. Das Team von Bundestrainer Julian Nagelsmann hat sich am Nachmittag Richtung USA aufgemacht. Fabian Hoffmann berichtet.
8: Von Frankfurt aus geht's gerade nach Chicago. Nicht mit Sondermaschine, sondern per Linienflug. Nette Geste. Die normalen Passagiere wurden mit Deutschland-Trikots überrascht. Die Mannschaft landet am Abend unserer Zeit in Chicago. Dort findet Samstag die Generalprobe vor dem Turnierstart statt gegen Co-Gastgeber USA. Anfang kommender Woche geht's dann ins Teamquartier nach North Carolina an die US-Ostküste. Das erste Vorrundenspiel gibt's nächste Woche Sonntag in Houston, Texas gegen Curaçao.
7: Arbeitsministerin Baas stößt mit ihrer Rentenidee auf Widerstand. Sie will, dass Beamte künftig in die gesetzliche Rentenkasse einzahlen. Die Union lehnt das als Koalitionspartner grundsätzlich ab. Auch der Beamtenbund bremst. Frühere Kommissionen hätten darin keinen Nutzen gesehen. Und nun weitere Meldungen in Kürze. Die Zahl der Asylanträge ist im vergangenen Monat auf den tiefsten Mai-Stand seit 14 Jahren gefallen. Laut Bundesinnenministerium gab es rund 5.500 Anträge, 30% weniger als vor einem Jahr. Innenminister Dobrindt spricht von einem Erfolg. Die Migrationswende setze sich fort. Viele Kinder gehen ins Freibad, können aber nicht sicher schwimmen. Der Schwimmmeisterverband will deshalb eine Abzeichenpflicht für unter 16-Jährige. Die Freibadbetreiber sollen das prüfen, sagt Präsident Harzheim dem RND. Es geht um den Freischwimmer, also das Bronzeabzeichen. Tennisprofi Alexander Zverev ist dem Traum vom ersten Titel bei einem Grand-Slam-Turnier einen Schritt näher. Nach einem Sieg gegen den Spanier Rafael Roda steht der Deutsche im Halbfinale der French Open. Zverev gilt mittlerweile als Favorit, auch weil viele andere Hochkaräter nicht mehr dabei sind.
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5: Das Wetter für uns in Baden-Württemberg und so. Ein Gewitter tut gut, kann man zu Hause durchlüften. Und dann ist es da wieder angenehm zum Schlafen später. Die Temperaturen aktuell immer noch jenseits der 20 Grad. Viele Gewitterwolken und Regenwolken ziehen zu uns nach Baden-Württemberg rein. Das auch in den nächsten Stunden vom Westen her. Morgen deswegen Sonne, Wolken und Regenwolken im Wechsel. Und die Höchstwerte für euch in euren Mittwochnachmittag zum Beispiel 20 bis 23 Grad. Die 977 Verkehrsservice um gleich 3 nach 7 sind wir schnell durch. Eine Meldung von der A81 Richtung Stuttgart. Stockender Verkehr im Baustellenbereich zwischen Zuffenhausen und Dreieck-Leonberg. Da dauert es für euch ein bisschen länger. Staus und Blitzer gerne weitergeben, kostenlos an die 0800 247 177. Danke dafür.
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5: 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Gleich Musik aus Deutschland. Unheilig geboren, um zu leben. Vorher geht's in die 80er zu Bon Jovi, You Give Love a Bad Name.
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0: Wir spielen euch die meist 80er The King of Pop, Michael Jackson. Und der hatte immer diesen einen ganz, ganz großen Traum, in einen Supermarkt zu gehen und alles zu kaufen, worauf er Bock hatte. Und das hat er sicherlich auch des Öfteren gemacht. Natürlich.
1: It's my dream to go in a supermarket and just shop and be like everybody else and put things in a basket. Because I can't do it.
0: Ich habe mal ein Video von ihm gesehen, da war er in einem Antiquitätenladen und da ging er durch und dann hat er nur alles ein bisschen so angeguckt und dann hieß es, I want this, this, this and this, this, this is beautiful und so weiter. Eingekauft ohne Ende. Michael Jackson, der in diesem Jahr in den internationalen Charts sein Comeback feiert, wegen seines Kinofilms oder wegen des Kinofilms Michael. Ich habe den immer noch nicht gesehen, muss ich unbedingt nachholen. Die 977 spielt euch besten Rock und Pop und da geht es jetzt nach England zu den Gallagher-Brüdern. Wir sind für euch Oasis. Schönen Feierabend.

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9: Das Wetter für uns in Baden-Württemberg. Etliche Regenwolken haben sich da gemütlich gemacht bei uns in Baden-Württemberg. Temperaturen immer noch um die 20 Grad. In der kommenden Nacht geht's runter auf 13 bis 11 Grad. Es wird ein bisschen frisch. Morgen am Mittwoch Sonne, Wolken, Regenwolken. Alles mit dabei bei Temperaturen von 20 bis 23 Grad. Die 9077 Verkehrsservice um 7:40. Schönen Dienstagabend. Schauen wir auf die A81 Richtung Stuttgart zwischen Zuffenhausen und Dreieck-Leonberg. Stockender Verkehr im Baustellenbereich. Da dauert es folgend ein bisschen länger. Staus und Blitzer gerne weitergeben. Das Ganze kostenlos über die 0800 24 7 1077. Danke dafür.
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9: Weiter mit den meisten 80ern, den meisten 90ern, einfach mit der meisten Musik. Gleich Pink, fucking perfect, nach den Hooters aus den 80ern und Johnny B. Schönen Feierabend wünsche ich euch.
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Die 977 steht in ganz Baden-Württemberg für besten Rock und Pop. Und jetzt machen wir es uns richtig gemütlich an diesem Feierabend mit Phil Collins. Da geht es musikalisch in die 80er zurück. Against All Odds, jetzt hier auf der Playlist.

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2: Der DFB 11, einen guten Flug nach Chicago. Die Mission Weltmeisterschaft, die wird ernst. Das ist eines unserer Themen jetzt in den Nachrichten. Es ist 20 Uhr.
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2: Im Nachrichtenstudio ist Gisa Weber.
4: Schönen guten Abend. Die deutsche Nationalmannschaft ist auf dem Weg zur Fußball-WM. Das Team startete am Nachmittag von Frankfurt aus per Linienflug nach Chicago. Die normalen Passagiere wurden dabei mit Deutschland-Trikots überrascht. DFB-Stürmer Dennis Undaff sagte vor dem Abflug, das WM-Fieber wird immer größer. Am Samstag steht in Chicago das finale Testspiel gegen Co-Gastgeber USA an. Danach geht es ins WM-Quartier nach North Carolina an der US-Ostküste. Erstes Vorrundenspiel ist dann nächste Woche Sonntag gegen Curaçao. Arbeitsministerin Baas bekommt für ihren Plan, Beamte in die Rentenkasse einzahlen zu lassen, Gegenwind. Die Union als Koalitionspartner lehnt solche Pläne grundsätzlich ab. Der Deutsche Beamtenbund kritisiert, dass schon frühere Kommissionen keinen Nutzen in einer solchen Rentenreform gesehen hätten und fordert, die Ergebnisse der Rentenkommission abzuwarten. Und der Wirtschaftsweise Werding befürchtet, dass ein solcher Schritt zu lange dauern und am Ende auch zu Mehrkosten führen könnte. Und nun weitere Meldungen in Kürze. In Deutschland haben sich so viele Menschen wie noch nie an die Antidiskriminierungsstelle gewandt. Laut Jahresbericht waren es im letzten Jahr mehr als 13.000 Anfragen, 15% mehr als im Vorjahr. Dabei ging es am häufigsten um Rassismus, etwa am Arbeitsplatz oder bei der Wohnungssuche. Wer mit der Deutschen Bahn fährt, braucht auch weiterhin starke Nerven. Im Mai kamen nur gut 61% der Fernverkehrszüge pünktlich ans Ziel. Die Bahn begründet die ganzen Verspätungen mit der maroden Infrastruktur und vielen Baustellen. Eines der wichtigsten Wahrzeichen in Deutschland kostet ab nächstem Monat Eintritt. Wer in den Kölner Dom will, muss ab Juli 12 Euro bezahlen. Damit soll der Betrieb langfristig sichergestellt werden. Gottesdienste bleiben weiter kostenlos. Auch Kinder kommen weiter gratis in den Dom.
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2: Das Wetter für uns in Baden-Württemberg. Die Temperaturen gehen in der kommenden Nacht runter auf frische 13 bis 11 Grad. Es bleibt meist trocken und morgen dann bekommen wir am Mittwoch, der sich anfühlt für viele wie ein Freitag. Es geht für viele ein langes Wochenende. Donnerstag der Feiertag, Freitag Brückentag. Bekommen wir Sonne, Wolken und Regen ab. Temperaturen dennoch über 20 Grad. Und genauso wird es auch am Feiertag, eben am Donnerstag. Die 977 Verkehrsservice um gleich 3 nach 8. Da sind wir schnell durch. Die Straßen sind frei. Da kommt der momentan überall gut durch. Gute Fahrt.

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1: Im Studio Gisa Weber, schönen guten Abend. Jetzt geht es los, das DFB-Team reist zur Fußball-WM. Erster Stopp, Chicago. Die Mannschaft ist am Nachmittag in Richtung der US-Metropole im Mittleren Westen abgehoben. Dort finden zwar keine WM-Spiele statt, aber am Samstag die Generalprobe vor dem Turnierstart gegen Co-Gastgeber USA. Anfang kommender Woche geht es dann ins Teamquartier nach North Carolina an die US-Ostküste. Das erste Vorrundenspiel gibt es nächste Woche Sonntag in Houston, Texas gegen Curaçao. Arbeitsministerin Baas bekommt für ihren Plan, Beamte in die Rentenkasse einzahlen zu lassen, Gegenwind. Die Union als Koalitionspartner lehnt solche Pläne ab. Und der Deutsche Beamtenbund spricht von einem populistischen Vorschlag. Mehr von Tom Husser.
2: DBB-Vorsitzender Geier kritisiert, dass schon frühere Kommissionen keinen Nutzen in einer solchen Rentenreform gesehen hätten. Und er fordert, die Ergebnisse der Rentenkommission abzuwarten. Der Wirtschaftsweise Werding befürchtet, dass ein solcher Schritt zu lange dauern und am Ende auch zu mehr Kosten führen könnte. Bund und Länder müssten als Arbeitgeber unter anderem Rentenbeiträge zahlen. Damit am Ende das Nettoeinkommen stimmt, müssten dann auch wieder die Gehälter steigen.
1: Und nun weitere Meldungen in Kürze. Die Asylzahlen in Deutschland gehen weiter zurück. Laut Bundesinnenministerium waren es im Mai rund 5.500 Anträge. Der tiefste Mai-Stand seit 14 Jahren. Unterdessen werden die EU-Asylregeln weiter verschärft. Es dürfen Abschiebezentren in Drittstaaten außerhalb der EU eingerichtet werden. Ostdeutschland ist als Wirtschaftsstandort von großer Bedeutung. Das hat Kanzler Merz bei einem Gesprächsforum in Brandenburg gesagt. Der Osten habe bei Transformationsprozessen die Nase vorn. Davon könne der Westen auch noch etwas lernen, so Merz weiter. Die EU rüstet sich für die Waldbrandsaison. In diesem Jahr sollen fast 800 Feuerwehrleute in Risikogebieten wie Griechenland oder Portugal stationiert werden. Dazu kommen Löschflugzeuge und Hubschrauber. Im letzten Jahr brannte in Europa über 1 Million Hektar Land. Das ist in etwa so viel Fläche wie ganz Zypern.
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1: Ich bin Philipp Nützig. Schönen guten Abend. Die deutsche Nationalmannschaft ist auf dem Weg zur Fußball-WM. Das Team startete am Nachmittag von Frankfurt aus per Linienflug nach Chicago. Die normalen Passagiere wurden dabei mit Deutschland-Trikots überrascht. DFB-Stürmer Dennis Undaff sagte vor dem Abflug, das WM-Fieber wird immer größer. Am Samstag steht in Chicago das letzte Testspiel gegen Co-Gastgeber USA an. Danach geht's ins WM-Quartier nach North Carolina an die US-Ostküste. Erstes Vorrundenspiel ist dann nächste Woche Sonntag gegen Curaçao. Die Asylzahlen in Deutschland gehen weiter zurück. Laut Bundesinnenministerium waren es im Mai rund 5.500 Anträge, der tiefste Stand seit 14 Jahren. Unterdessen verschärft die EU ihre Migrationspolitik weiter. Das Parlament und die Mitgliedstaaten haben sich darauf geeinigt, Abschiebezentren in Drittstaaten einzurichten. Der zuständige EU-Kommissar Brunner sagte im ZDF:
2: Wir gewinnen die Kontrolle zurück, wer Europa auch wieder zu verlassen hat, wenn eine Person sich illegal in Europa aufhält. Also die Kontrolle zurückzugewinnen war wichtig und diese Einigung ein sehr, sehr wichtiger Schritt in der Migrationswende.
1: Und nun weitere Meldungen in Kürze. Arbeitsministerin Baas stößt mit ihrer Rentenidee auf Widerstand. Sie will, dass Beamte künftig in die gesetzliche Rentenkasse einzahlen. Die Union lehnt das als Koalitionspartner grundsätzlich ab. Auch der Beamtenbund bremst. Frühere Kommissionen hätten darin keinen Nutzen gesehen. Jeder zweite Deutsche bringt zu viele Kilos auf die Waage. Im vergangenen Jahr waren etwa 53% der Erwachsenen übergewichtig, so das Statistische Bundesamt. Männer sind häufiger betroffen als Frauen. Übergewicht wird nach dem sogenannten Body Mass Index bestimmt. Viele Kinder gehen ins Freibad, können aber nicht sicher schwimmen. Der Schwimmmeisterverband will deshalb eine Abzeichenpflicht für unter 16-Jährige. Die Freibadbetreiber sollen das prüfen, sagt Präsident Harzheim dem RND. Es geht um den Freischwimmer, also das Bronzeabzeichen.
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0: 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Kennst du die Geschichte hinter diesem Song? Es ist ein warmer Sommerabend in England. Gary Lightbody, Sänger der Band Snow Patrol, sitzt auf einem Stuhl im Garten eines Freundes. Sie trinken Rotwein. Viel Rotwein. Gary spielt Gitarre und singt. Sie sind begeistert über ihren kreativen Schub. Sie schreiben ganze 10 neue Songs in ein Notizbuch in kaum lesbarer Schrift. Am nächsten Morgen wacht er mit einem Kater auf und schaut sich die Lieder nochmal an. 10 Stück. 9 davon sind furchtbar. Aber eines, ein Liebeslied, funkelt wie ein Diamant. Er nennt es Chasing Cars.
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0: 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Kennst du? Die Geschichte hinter diesem Song? Es ist 1981. Eines der schlimmsten Jahre im Leben von Phil Collins. Mit seinen Bandkollegen von Genesis hat er sich verstritten. Seine Ehe ist ein Trümmerhaufen. Mit den Nerven ist er völlig am Ende. Nachdem seine Frau ihn verlassen hat, suhlt sich Phil Collins in Selbstmitleid. Er geht nicht mehr aus dem Haus und schreibt aus lauter Einsamkeit bittere Texte an seine Ex-Frau. Du kannst das dreckige Grinsen lassen. Ich kann es fühlen, wie es heute Nacht in der Luft liegt. Die Abrechnung mit seiner Ex wird zu einem seiner größten Erfolge und ist heute ein Teil von bestem Rock und Pop.
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Kennst du? Die Geschichte hinter diesem Song? Es ist 1979 in Großbritannien. Sänger Roger Waters ist gerade mit seiner Band Pink Floyd auf Tour. Auf einer langen Busfahrt erinnert er sich an seine Schulzeit zurück. Wie alles damals streng nach Regeln lief und die Lehrer die Schüler lieber klein hielten, als ihnen etwas beizubringen. Er denkt sich, es ist Zeit, an diesem System etwas zu verändern und nutzt die Busfahrt, um an einem neuen Song zu schreiben. Wenige Wochen später stehen 23 Chorschüler der Islington Green School im Studio und verpassen Roger Waters' Protestsong die notwendige Tiefe. 45 Jahre später gilt Another Brick in the Wall auf der ganzen Welt als eine Hymne der Rebellion und ist fester Teil von bestem Rock und Pop.

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0: 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Kennst du? Die Geschichte hinter diesem Song? 1988. Die 24-jährige Tracy Chapman sucht verzweifelt nach ihrem Durchbruch als Sängerin. Aber bisher sieht es kaum danach aus. Sie spielt gerade mal in Cafés vor kleinem Publikum. An einem kalten Tag im Februar bekommt sie plötzlich einen Anruf.
1: Hey, wir haben dich bei deinem Auftritt im Café gesehen. Hast du Lust, bei Nelson Mandelas Geburtstagsfeier zu singen?
0: Wenige Monate später steht Tracy Chapman ungläubig nicht mehr im Café, sondern aufgeregt auf der Bühne im Wembley-Stadion. Zusammen mit Phil Collins, Whitney Houston und Stevie Wonder. Zitternd spielt sie Talking About the Revolution. Das erste Mal vor einem Millionenpublikum. Es wird ihr Durchbruch als Weltstar.
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